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1: Im Studio Philipp Ringe. Keine Angst haben, das sagt Kanzler Merz nach der Wahl in Sachsen-Anhalt. Er hat jetzt reagiert und den Menschen im Land Mut zugesprochen. Merz spricht aber auch von einer enormen Wahlniederlage. Deshalb könne man auch jetzt nicht zurück zur Tagesordnung gehen. Persönliche Konsequenzen, also möglicherweise einen Rücktritt, hat er aber nicht angekündigt. Neues rund um den Hackerangriff in der City. Sensible Hochsicherheitsdaten sind offenbar nicht betroffen, das sagt Berlins Digitalstaatssekretär Hauer. Der betont aber auch, die Prüfung der mehr als 1,2 Millionen Daten läuft noch. Safran aus Brandenburg. Die Idee hat jetzt Agrarministerin Mittelstädt auf den Tisch gepackt. Laut ihr hat der Anbau in der Region wachsende Chancen, bedingt durch den Klimawandel. Besonders gute Bedingungen bietet demnach die Lausitz, aufgrund der sandigen Böden. Soweit der Star-FM-Nachrichtenüberblick.
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0: That was a David Bowie song.
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Klopf, klopf, wer ist da? Die 90er. Und die haben eine Band vergessen, die passt besser in die Jetztzeit. Aber nicht gleich ausrasten. Dexter and the Moonrocks mit It's a Lot. Jetzt auf der Star FM Playlist.

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1: Im Studio Philipp Ringe. Keine Angst haben, das sagt Kanzler Merz nach der Wahl in Sachsen-Anhalt. Er hat jetzt reagiert und den Menschen im Land Mut zugesprochen. Merz spricht aber auch von einer enormen Wahlniederlage. Deshalb könne man auch jetzt nicht zurück zur Tagesordnung gehen. Persönliche Konsequenzen, also möglicherweise einen Rücktritt, hat er aber nicht angekündigt. Neues rund um den Hackerangriff in der City. Sensible Hochsicherheitsdaten sind offenbar nicht betroffen, das sagt Berlins Digitalstaatssekretär Hauer. Der betont aber auch, die Prüfung der mehr als 1,2 Millionen Daten läuft noch. Safran aus Brandenburg. Die Idee hat jetzt Agrarministerin Mittelstädt auf den Tisch gepackt. Laut ihr hat der Anbau in der Region wachsende Chancen, bedingt durch den Klimawandel. Besonders gute Bedingungen bietet demnach die Lausitz aufgrund der sandigen Böden. Soweit der Star FM Nachrichtenüberblick.
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Fallon hat die richtige Medizin gefunden. Gute Musik. Neben The Gaslight Anthem ist er endlich auch wieder mit seiner Band Painkillers zu hören. Im September gibt's das neue Album und hier das Titelstück daraus in der Star FM Playlist. Brian Fallon and the Painkillers mit Not Bad for New Jersey.

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1: Im Studio Philipp Ringe. Keine Angst haben, das sagt Kanzler Merz nach der Wahl in Sachsen-Anhalt. Er hat jetzt reagiert und den Menschen im Land Mut zugesprochen. Merz spricht aber auch von einer enormen Wahlniederlage. Deshalb könne man auch jetzt nicht zurück zur Tagesordnung gehen. Persönliche Konsequenzen, also möglicherweise einen Rücktritt, hat er aber nicht angekündigt. Neues rund um den Hackerangriff in der City. Sensible Hochsicherheitsdaten sind offenbar nicht betroffen. Das sagt Berlins Digitalstaatssekretär Hauer. Der betont aber auch, die Prüfung der mehr als 1,2 Millionen Daten läuft noch. Safran aus Brandenburg. Die Idee hat jetzt Agrarministerin Mittelstädt auf den Tisch gepackt. Laut ihr hat der Anbau in der Region wachsende Chancen, bedingt durch den Klimawandel. Besonders gute Bedingungen bietet demnach die Lausitz aufgrund der sandigen Böden. Soweit der Star-FM-Nachrichtenüberblick.
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0: Einen wunderschönen guten Morgen.
1: Morgen.
0: An diesem Dienstag.
2: Ach ja.
0: Hier bei deinem Radiosender des Vertrauens hier bei Star von Maximum Rock. Ich gucke hier einmal über die ganzen Bildschirme rüber und frage, was war denn hier eigentlich heute Morgen los?
1: Ja, meine Bahn ist ausgefallen, die erste. Dann kam die zweite zu spät und dann hat sie auch nicht an ihrer Haltestelle gehalten. Und da musste ich von JWD hier rüber rennen, wohlgemerkt.
0: Rennen?
1: Ja.
0: Weil normalerweise komme ich ins Studio, Flora ist schon hier, denn...
2: Fleißiges Bienchen ist immer als erstes.
0: Wie sich das so hier hört, dann steht hier mein Getränk und mein Kaffee und meine Slipper.
1: Das Brötchen schon vorgekaut.
0: Ja. Und ist alles schon vorbereitet, Licht ist an, wo es an sein soll und so. Und die kommen hier heute an, nichts. Musste die Alarmanlage, musste ich noch ausmachen. Alles dunkel.
1: Ich sag dir.
2: Das mit der Alarmanlage ist der größte Knackpunkt, weil wenn man nicht damit rechnet, dass man sie ausmachen muss, dann hat mir das auch schon fast
1: das
2: einmal
1: reingekriegt. Aber ich saß auch so in der Bahn, es waren noch so 4 Haltestellen, ich so auf die Uhr geguckt, ich so, Mann, ich bin viel zu spät.
0: Ja.
1: Das hat auch ein sehr inneres Unwohlsein in mir ausgelöst.
2: Du hättest ja Bescheid geben können.
0: Und darauf wollte ich eigentlich hinaus.
1: Ja, habe ich
0: weil
1: auch.
0: Weil ich habe ja dann nachher angefangen, weil ich bin ja nicht nur dein Kollege, ich bin ja an 5 Minuten von gespannt. 24 Stunden auch in gewisser Art dein Freund.
1: Hm.
0: Ja. Und da habe ich mir so, ja,
2: gesagt, Flo.
0: Da habe ich mir so, ja, so ein bisschen Sorgen gemacht.
1: Echt? Ja, ich habe gedacht, solange ich ja noch vor 5 Uhr da bin, ist es in Ordnung. Und dann aber, also ich habe auch noch gedacht, dass ich noch ein Stück früher da sein werde, weil dann habe ich extra noch in der App geguckt und da war es dann, wäre ich eigentlich so um 52 hier gewesen. Und dann war irgendwann dann auch zu spät, um Bescheid zu sagen.
0: Ja. Weil man muss wissen, Flora läuft nämlich morgens manchmal auch einfach, weil sie einfach singt, sie ist hier eine Sporty Maus. Ja. Hätte ja sein können, dass du da irgendwo von irgendjemanden in den Transporter gezogen wirst.
1: Stimmt.
0: Und dann hätte ich irgendwie Lösegeld bezahlen müssen.
1: Hättest du eh nicht bezahlt.
2: Nee.
1: Aber die 5 Minuten vorbei.
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2: Guten Morgen.
0: Morgen, morgen, morgen.
1: Aber es ist schön zu wissen, dass ihr euch wenigstens für einen kleinen Hauch Sorge... Christian sich kurz für einen kleinen Hauch Sorge gemacht hat.
2: Ich habe mich nicht zu der Thematik geäußert. Ich habe mich nur beschwert, dass du dich nicht gemeldet hast.
0: So, Freunde, auf geht's in die schöne Sendung hier an diesem Dienstag. Wir haben viel vor, wir haben viel Musik zu hören und damit fangen wir jetzt auch an. Pearl Jam Alive jetzt hier bei deinem Radiosender des Vertrauens. Schönen guten Morgen.

0: Schönen guten Morgen, Bedflower Ghost hier am Dienstagmorgen in aller Frische. Das ganze Team ist da für dich und schön, dass du auch eingeschaltet hast.
1: Wolfram, bevor wir starten mit unserem Rauschmeißer-Song, ich habe gar nicht gefragt, wie geht's dir denn eigentlich am Morgen? Ich war nur beschäftigt mit dem Sehnsüchten nach Flora, beziehungsweise mit den Ängsten.
2: Naja, ich sag mal so, vor mir steht eine Dose Star-FM-Bier, der Straßenfuchs, unser Bier. Ich gucke es immer an, da steht es hier so neben dem Monitor, also ist alles gut.
1: Ich hab mir übrigens jetzt die erste Dose, hast du mir freundlicherweise überlassen, also die allererste Dose, die von Bunty gekommen ist. Dafür habe ich mir jetzt einen Schaukasten gekauft und habe den jetzt in mein Wohnzimmer gestellt.
0: Mit Licht und
1: allem Pipapo. Der dreht ja da fehlt noch.
2: Der
1: aber.
2: Schaukasten von der Verkündung, den du einfach
1: Nee, ich habe mir einen eigenen gekauft.
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1: Die beliebte
2: Kategorie. Man kann es ja auch übertreiben.
1: Nö, man muss das schon ein bisschen zelebrieren. Ich finde das schon ziemlich in Ordnung so. Beliebte Kategorie, Rausschmeißer des Tages. Du darfst natürlich wieder den allerletzten Song bestimmen. Mit welchem Song gehen wir aus der Sendung? Wir haben wieder zwei mitgebracht zu einem bestimmten Thema. Und rein theoretisch müsste man das Thema heute so ein bisschen erklären, aber wir sollen ja immer nicht so viel erklären. Es geht nämlich um Breakdown-Songs. Ich fand die Kategorie ziemlich cool, hab dann aber festgestellt, dass sie ziemlich schwer zu vermitteln ist. Deswegen würde ich einfach mal mit einem Hook sprechen. Und zwar habe ich mitgebracht A Day to Remember, The Downfall of Us All. Der fängt ziemlich entspannt an, beziehungsweise heißt ziemlich entspannt. Da kommt ein schönes Intro und dann geht's aber gleich brechermäßig los. Yeah!

0: Und das sind so die Dinge, auf die wir da ein Auge legen, ja? Einfach mal so, so ein bisschen ruhiger anfangen und dann kommt die dicke Gitarre um die Ecke und knallt einen ordentlich vor den Latz.
1: Klingt nach Nackenschmerzen heute auf jeden Fall. Ich bin mal gespannt, wie das Voting ablaufen wird, weil man nimmt jetzt ja nicht klassisch so den Refrain vom Song, also die catchy Songzeile, sondern man nimmt das Riff

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4: Im Studio Michael Bottlick. Die Deutsche Bahn erneuert die Brücke am S-Bahnhof Zehlendorf und noch im September beginnen die Hauptarbeiten. Bis Dezember soll dann alles fertig sein. Während der gesamten Bauzeit fährt die S-Bahn zwischen Zehlendorf und Schlachtensee nur eingleisig. Philipp Ringe.
5: An drei Wochenenden, dem kommenden, Ende Oktober und Anfang Dezember, fällt der Betrieb sogar komplett aus. Ersatzverkehr ist jeweils eingerichtet. Auch Fußgänger sind betroffen. Die Personenunterführung kann zeitweise geschlossen sein. Zusätzlich gibt es Vollsperrungen auf dem Teltower Damm sowie verlegte Bushaltestellen und eine geänderte Radverkehrsführung bis Anfang November.
4: Sozialverbände und Gewerkschaften warnen nach dem Wahlsieg der AfD in Sachsen-Anhalt vor möglichen Folgen für Minderheiten und demokratische Grundwerte. Sie fordern die anderen Parteien auf, sich klar von der AfD abzugrenzen. Auch Kirchen und Antidiskriminierungsstellen äußern Sorge um den gesellschaftlichen Zusammenhalt. Thomas Bleskin.
6: Besonders deutlich wird der Sozialverband VDK. Das Regierungsprogramm der AfD bedeutet Ausgrenzung, etwa für Menschen mit Behinderung. Die türkische Gemeinde fordert besseren Schutz für Menschen, die von rechtsextremer Gewalt bedroht sein könnten. Verdi und die Bildungsgewerkschaft GEW mahnen die Parteien, bei der Regierungsbildung Abstand zur AfD zu halten. Auch die Kirchen warnen davor, Menschenwürde, Demokratie und Rechtsstaat auszuhöhlen.
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4: Deutschlands Basketballerinnen haben bei der Heim-WM in Berlin klar gegen Mali gewonnen. 83-58 vor den Augen des Welt- und Europameisters Dennis Schröder in der Uber Arena. Beste Werferin war Frieda Bühner mit 21 Punkten. Jetzt geht es heute gegen Südkorea um den Viertelfinaleinzug. Gegner dort könnte Medaillenkandidat Belgien werden. Soweit das Neueste aus dem Star-FM News Center.
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9: Also manchmal, weißt du, manchmal denke ich mir immer so, ein Glück haben wir hier keine Kameras und Mikrofone, die hier im Studio sind, währenddessen hier die Musik oder Nachrichten läuft. Das ist eine Frechheit, was ich mir manchmal hier anhören muss, ich sag's euch. Ich möchte jetzt nicht darauf eingehen, ja, aber es ist schon, ich werde hier hart diskriminiert. Ich möchte
10: also Flo, ich kann dich unterstützen, ich fand das nicht so hart, was du gerade gesagt hast.
11: Wunderschönen
10: guten Morgen, ihr Lieben, guten Morgen Brandenburg, schön, dass du mit dabei bist, da einfach mal am Start hast. Lass uns reinstarten in diesen Dienstag mit einem Blick auf die Straßen und natürlich davor auch kurz aufs Wetter.
11: Ja, das Thermometer zeigt 14 Grad momentan im Prenzlauer Berg, Moabit und Falkensee. Heute nochmal ein wirklich sommerlicher Tag, bis zu 27 Grad. Immer wieder zeigt sich auch die Sonne, aber gegen Nachmittag musst du auch zeitweise mal mit Regen rechnen. Star-FM-Prognose für morgen sagt da insgesamt ziemlich grau, viel Regen, aber Richtung Nachmittag klart es dann ein bisschen auf. Das Ganze bei bis zu 20 Grad und der Donnerstag sieht wieder recht freundlich aus. Eine Star-Rangerin hat sich gemeldet.
12: Guten Morgen, liebes Star-FM-Team. Es liegt ein totes Tier auf der Berliner Straße. Die wird später zur Landsberger Chaussee. Und zwar kurz hinter der großen Kreuzung, wo die sich auf eine Spur quasi wieder verengt und kurz vor den Autohäusern in der Kurve. Sieht aus wie ein Waschbär oder sowas in der Richtung. Aber es liegt noch ziemlich mittig in der Fahrbahn. Aufpassen, nicht, dass sich jemand erschreckt, verreist. Einen wunderschönen Start in den Tag. Tschüss.
11: Danke, Jana. Dir noch eine gute Fahrt. Und außerdem bitte vorsichtig in Friedrichshain, Eberti-Straße in Höhe Kochernstraße sind die Ampeln aus. Geblitzt wirst du in Kreuzberg auf der Wiener Straße 115 zwischen Potsdam-Babelsberg und Kleinmachnow und in Lichtenow auf der Chausseestraße. Von dem Öffi ist soweit nichts Neues. Wenn du aber noch was hast für unsere Liste, dann schick's gerne rüber an die Star Ranger Hotline, ist die 0800 0303 666.
10: Danke Flo, danke an alle Star Ranger. Kommt gut durch und sicher rein in diesen Dienstag.
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10: Wunderschönen guten Morgen.
9: Yo, yo, yo, einen wunderschönen guten Morgen. Es ist Dienstag und wir zählen durch Mittwoch, Donnerstag und dann ist ja schon Freitag. Sprich, in 3 Tagen geht's los. In 3 Tagen helfe ich nämlich richtig, denn es ist Freitag, Freitag.
10: Den ganzen Tag, jede Stunde deinen Tank-Huni sichern. Und wir sind gerade noch dabei, die technischen Voraussetzungen zu klären. Die Älteren werden sich erinnern, der letzte ist ein bisschen eskaliert. Und da ist hier alles zusammengebrochen, was irgendwie zusammenbrochen konnte.
9: Ey, man muss aber auch sagen, bei den Spritpreisen im Moment kann das Ganze natürlich auch passieren an diesem Freitag. Denn jeder ist irgendwie so ein bisschen hyped und möchte gerne mal so ein bisschen seinen Tank voll machen. Vollkommen legitim. Aber wir werden mal gucken. Wir werden versuchen, alles hinzukriegen. Vielleicht nehmen wir auch nur Post entgegen.
10: Briefe und so, meinst du?
9: Ja, so ganz oldschool-mäßig.
11: Und dann wäre aber nächste Woche dann Freitag erst, oder?
9: Ach so, ja.
10: Bei der Post könnten wir auch in 2 Wochen vielleicht machen. Also
9: Freitag auf jeden Fall Star für Maximum Rock hören, auf jeden Fall den Breakfast Club hören. Freitag ist bei uns am Start. Jetzt hören wir erstmal eine Runde Linkin Park Crawling, jetzt hier bei deinem Radiosender des Vertrauens. Schönen guten Morgen.
10: Guten Morgen.

0: Haben wir alle schön in die Hände geklatscht am Anfang. Die Rembrandts, I'll be there for you, hier bei Starfam Maximum Rock.
1: Fünfmal.
0: Viermal. Viele klatschen aber fünfmal.
2: Ja, viermal.
1: Die alte Diskussion, aber ist dann auch
0: alte vier. Diskussion. Airborne klatschen nicht in die Hände, sondern zerdremmen immer irgendwelche Dosen, ja, Bierdosen an ihrem Kopf. Da geht man großer Gruß raus da, zu Airborne. Ab jetzt bitte immer den Straßenfuchs nutzen, immer in den Tech Rider am besten gleich
1: aufnehmen.
0: Nee, das
1: ist viel zu schade. Viel zu schade, diese schöne Dose kaputt zu machen. Unser Bier
0: soll nicht. Ja, das ist richtig, aber lieber geht meine Dose an dem Kopf von Airborne kaputt, als dass sie irgendwo rumliegt bzw. nicht gewürdigt wird. Von daher die Begrüße in den Tech Rider aufnehmen und dann immer gib ihn. Wo wir dabei sind, deswegen sprechen wir es an.
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2: Ja, das kommt diese Woche von Airborne, heißt auch Airborne. Ihr sechstes Studioalbum ist selbstbetitelt und einige von unseren Hörern hatten ja sogar die Chance, schon vorab mal reinzuhören. In ganz Deutschland haben wir dich zu Pre-Listening-Events geschickt und da ging ordentlich die Post ab und hat aber auch für viel Freude beim Album gesorgt.
0: Das ist richtig und es geht ja immer diese große Diskussion rum, dass Airborne so ein bisschen die verkappten AC/DC sind. Mhm. Und Angela hat das nämlich mal aufgenommen, denn die war nämlich beim Pre-Listening-Event und hat Folgendes dazu gesagt. Zu der Thematik.
4: Wir waren schwer begeistert. Wir sind große AC/DC-Fans und die sind aber noch besser. Ich krieg gerade Gänsehaut. Also ich gucke mir oft die Videos, die ich beim Konzert gemacht habe, an. Da fällt einem nichts mehr zu ein. Besser geht nicht.
0: Na, siehst du. Was für ein Ritterschlag.
2: Das Album wurde in Byron Bay aufgenommen, in Australien. Und sie haben es tatsächlich trotz moderner Technik auf Band noch aufgenommen. Nice. Haben auch diese Mehrspur-Bandautomatiken noch genutzt. Also noch sehr viel Handwerk auf dieser Platte. Ja, Wolfi war noch live dabei, als er erfunden wurde.
1: Ich hab an so Maschinen gelernt damals. Das ist nichts Altes, sondern das hat ja einen ganz besonderen Flair, wenn du noch auf Tonbändern aufnimmst und da schön nief oder so stehst und das analog auf das Band
0: zimmerst. Tonbänder haben nichts Altes, gar nichts.
1: Ja. Nein, das hat etwas von Charme und von einem gewissen Gefühl auch beim Einspielen.
2: Ich hab gesagt,
1: da gehst
2: Handwerk.
1: Du ganz anders an die Produktion.
0: Haben Hieroglyphen auch, trotzdem benutzt sie heute kein Mensch mehr. So.
2: Naja, aufgenommen wurde auf jeden Fall der Song, den wir jetzt hören, während ein tropischer Sturm über das Studio zog. Deswegen entstand dieser Songtitel relativ spontan, weil die Band hat gerufen, oh no, here she comes. Und deswegen, ja, so Verbindung zwischen Frau und Sturm auch ein bisschen bei diesem Song, aber da können wir rüber hinwegsehen. Here she comes.

0: Beatles Klassiker Here She Comes, also ein neuer Klassiker, den sie etablieren wollen.
1: Wollte gerade sagen,
0: weil das ja, live bei dir haben sie den ja schon relativ lang gespielt, auch schon vor Veröffentlichung der Platte und ist super angekommen, deswegen würde ich den schon als modernen Airborne Klassiker einordnen. Steht ganz gut für das neue Album, macht auf jeden Fall Spaß und eins ist klar, wo Airborne draufsteht, ist Airborne drin.
1: Hast du deinen Kaffee heute Morgen schon gehabt, Wolfram?
0: Ich hatte ungefähr 4 Kaffee, glaube ich.
1: Ach, deswegen wahrscheinlich. Das kann natürlich. Der modernen Klassiker, aber nur weil sie einen Song seit 3 Monaten spielen, finde ich schon ein bisschen. Also, dann möchte ich deine Definition von Klassiker gerne mal hören.
2: Tonband.
1: Du kannst das Album übrigens auch gewinnen. Denk dran, am Donnerstag in der Staff Rush Hour, melde dich am besten jetzt an. Schick uns einfach auch mal dein Feedback zum Album. Ja, wie gefallen dir die Songs, wie gefällt dir die Band? Hast du eine persönliche Story mit Airborne? Immer her damit, freuen wir uns natürlich drauf. Ansonsten hören wir uns jetzt Placebo on Loud Like Love. Oder wie Wolfi sagen würde, ein zeitgemäßer Klassiker.

0: have. Mann, produzierte Bier weiter. Es schmeckt so geil. Und ihr seid ein Rocksender. Ihr habt selber dieses Bier mit Lemke produziert. Hört damit bitte nicht auf. Bitte nicht aufhören. Und vielleicht das nächste Mal in Dosen und in Flaschen. Man weiß ja nicht, wie es schmeckt.
1: Ja.
0: Schöne Grüße.
1: Vielen lieben Dank, meine Liebe. Die Nachricht war noch bei uns, bei uns auf dem Rechner drauf. Ja, wir müssen auf jeden Fall produzieren. Nicht nur in Dosen, sondern vielleicht auch in Fässer. Und dann am besten bis zum 19.09. Denn da ist nämlich wieder
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1: Ja, das wäre geil. Rooftop-Party, oder? Schön mit dem Straßenfuchs, das wäre dann natürlich nochmal eine schöne Ansage. Vielleicht kriegen wir das hin, vielleicht sollten wir mit der Brauerei Lemke da nochmal ein bisschen quatschen.
3: Die Frage ist, ob wir das einfach so ausschenken dürfen vor Ort oder nicht.
4: Du, glaub, ihr könnt ja auch eure eigenen Dosen kaufen und sie dann da hinstellen.
1: Das könnte man natürlich auch machen. Ich glaube, wenn man sagt, man würde zusätzlich kaufen, ich weiß natürlich nicht, da gibt es ja bestimmt irgendwelche Verträge mit Brauereien.
3: Ja, deswegen, müsste man, das müssen wir zumindest in Ruhe klären.
1: Müsste man mal abklären, aber an sich wäre es ja eine feine Nummer, wenn das Star FM Bier, unser Straßenfuchs, wenn der bei der Rooftop-Party im Nau Berlin wäre. 19.09., wie gesagt, es ist die letzte Rooftop-Party in diesem Jahr und das ist diesmal auch sicher, da kommt auch nicht so ein, ach ja, Mensch, immer haben wir noch. Nee, die Temperaturen lassen uns nachher auch einfach nicht mehr zu. Von daher lasst uns noch mal einmal schön ein bisschen auf der Dachterrasse vom Nau Hotel feiern und da ein bisschen, ja, ein bisschen dancen.
4: Gute Chance auch noch mal den Sommer ausklingen zu lassen, so die letzten Spätsommertage noch mitzunehmen mit Blick auf die Spree, ordentlich zu schwufen.
1: Und die große Frage ist ja natürlich, wer von meinen beiden Kollegen wird denn mit am Start sein?
3: Flora hat das Los verloren und wird keinen Sound.
4: Ich bin ja leider im Urlaub. Von daher,
3: wo bist du denn da schon wieder im Urlaub?
1: Warum ist sie denn, wie oft bist du denn im Urlaub?
4: Ja, ich habe ja
3: wo
4: recht
3: bist du dieses
4: viele
3: Mal?
4: Urlaubstage. Ja, meine Mama hat ja Geburtstag.
1: Ja, dann hol doch deine Mama her und dann feiern wir zusammen.
3: Jetzt, ja, schön mit Onkel und Tante, alle schön hin.
4: Nee, die kommen nicht.
1: Mach einen schönen Weizer oder sowas.
4: Kannst
1: oder
4: mit meiner Mama tanzen.
1: Ja, mach ich dann. Und dann tanze ich mit deiner Mama.
4: Oh nein, bitte
3: ich
4: nicht.
3: Du willst nicht, dass nee, er mit deiner nicht. Mama
4: ich nehm's
3: tanzt.
4: Zurück.
3: Sonst musst du Papa sagen.
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3: Drittel der Tickets schon weg.
1: Krass.
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4: Im Studio Michael Bottlick. Sozialverbände und Gewerkschaften warnen nach dem Wahlsieg der AfD in Sachsen-Anhalt vor möglichen Folgen für Minderheiten und demokratische Grundwerte. Sie fordern die anderen Parteien auf, sich klar von der AfD abzugrenzen. Auch Kirchen und Antidiskriminierungsstellen äußern Sorge um den gesellschaftlichen Zusammenhalt. Kassensturz im Bundestag. In erster Lesung geht es heute um die Haushaltspläne der Bundesregierung fürs nächste Jahr. Insgesamt sind Ausgaben von gut 550 Milliarden Euro geplant. Bis zum Freitag werden die Budgets aller Ressorts debattiert. Die Regierung wird sich Kritik anhören müssen.
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4: Nach einem umjubelten Konzert in Köln spielen The Black Keys morgen ihr zweites und letztes Deutschlandkonzert der aktuellen Tournee in München. Fans hoffen, dass der ausverkaufte Gig auch wirklich stattfinden kann, nachdem gestern kurzfristig ein Auftritt in Bern abgesagt werden musste. Ein Bandmitglied sei krank geworden. Um wen es sich dabei handelt, ist nicht bekannt. Soweit die Star-FM Schlagzeilen. Ausführliche Nachrichten bei Star-FM wieder in einer halben Stunde.
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5: Einen wunderschönen guten Morgen, Berlin.
6: Guten Morgen,
5: Brandenburg. Schön, dass du mit dabei bist. Star-FM am Start hast. Wir starten rein in einen tollen Dienstag mit toller Musik und tollen Nachrichten von den Straßen und vom Wetterradar.
7: Die aktuellen Temperaturen liegen bei tollen 15 Grad im Tiergarten. Tegel und Erkner haben 14 Grad und es wird wirklich ein richtig toller Tag heute nochmal, denn Spätsommer, 27 Grad sind angesagt, dazu auch jede Menge Sonne, aber Richtung Nachmittag auch mal der eine oder andere Schauer mit dabei. Morgen insgesamt ziemlich grau, insgesamt ziemlich regnerisch, aber Richtung Nachmittag klart es dann auf bei bis zu 20 Grad und der Donnerstag auch wieder freundlich mit bis zu 18. Hat gerade angefangen, 115 bis heute Abend, 21 Uhr laufender Bauarbeiten, deswegen Richtung Dreieck Nutetal zwischen Spanischer Allee und Kreuz Zehlendorf nur einstreifig befahrbar. Hier wird ein defekter Schacht saniert. Aktuell staut es sich auch schon so 5 bis 10 Minuten, kannst du an der Stelle mehr einplanen.
6: Sagt man dazu einstreifig befahrbar?
7: Habe ich so gelesen.
6: Oh, guck an.
7: Einstreifig. Lichtmeer-Glanzberger Allee wirst du geblitzt auf der 115 zwischen Potsdam-Babelsberg und Kleinmachnow und in Potsdam auf der Drewitzer Straße. Bei den Öffis erstmal nichts Neues zu melden. Hast du aber noch was entdeckt, Staus oder Blitzer, dann schick gerne rüber an die 0800 0303 666.
5: Danke Flo, danke an alle Star Ranger. Wir hören jetzt einen schönen Rockblock, 3 Tracks am Stück. Aerosmith mit dabei mit Falling in Love.
6: Und alle, die jetzt vielleicht vorher noch denken, was interessiert mich Wetter und Verkehr, ich kann eh nicht mit dem Auto fahren, weil mein Tank leer ist. Denkt dran, am Freitag ist Freitank-Freitag. Da gibt's wieder den Tank-Huni, damit du auch mal wieder auf die Verkehrsnachrichten achten kannst.
5: Hörst du direkt nach Seethers Words as Weapons hier auf Star FM. Maximum Rock. Habt einen schönen Dienstag.

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1: Ich glaube, ich bin ein Feminist. Ich liebe Frauen so sehr und zelebriere meine feminine Seite, weil ich Weiblichkeit so sehr schätze.
0: Steven Tyler, Aerosmith.

0: Ach ja, einige werden es sich vielleicht wünschen. Young Again, Shinedown. Hier gehört auf Star FM Maximum Rock. Schön, dass du eingeschaltet hast, schon um diese frühe Uhrzeit. Schön, dass du mit dabei bist.
1: Hast du mitbekommen, wie sie extra weggeguckt hat von dir, Wolfram?
0: Nicht, dass hier wieder gesehen, Gerüchte aufkommen.
2: Ich habe gesehen, dass ich nichts gesehen habe.
1: Ich habe eine Sache mit euch. Chris hilft natürlich morgen wieder am Start. Es geht um 1250 Euro, da ja der Pott gestern nicht komplett ausgeschöpft wurde. 1250 Euro und dann natürlich auch wieder die moralische Frage, wie sieht's denn aus? Nimmst du die komplette Kohle? Nimmst du nur so viel, wie du brauchst? Sagst du vielleicht, ich nehme nur eine Anzahlung, damit ich mein Projekt dann vervollständigen kann? Dieses moralische Dilemma, davor steht jeder, der hier bei mir mitmacht und wir haben so ein bisschen zu Hause darüber gesprochen, über moralische Dilemma, über moralische Fragen und sind irgendwann dahin gelandet beim Thema Kollegen und Gehalt, weil für mich ist das eine der größten moralischen Fragen, die man sich so in der Arbeitswelt stellen kann. Stell dir mal vor, du bist irgendwie vor einem Schrank, ja, und du weißt, okay, da ist ein Ordner, sind alle Arbeitsverträge drin, du bist komplett alleine, keiner weiß, dass du da bist und dementsprechend weiß auch keiner, dass du die Möglichkeit hättest, in diesen Ordner zu gucken, um eventuell rauszukriegen, wie viel verdienen denn deine Kollegen, wie viele Urlaubstage haben deine Kollegen, gibt es irgendwelche Zusatzpassagen in diesen Arbeitsverträgen, du könntest einmal komplett schnüffeln. Würdest du machen oder würdest du es nicht machen?
2: Ich hatte die Situation, weil ich zufällig diesen Ordner mal gefunden habe bei uns auf dem Laufwerk.
1: Aha.
2: Gut, was denkt ihr, habe ich reingeguckt oder nicht?
0: Du bist so neugierig, könntest mir schon irgendwie vorstellen.
1: Ich glaube nicht, weil Wolfram ist vielleicht neugierig, aber auf jeden Fall viel zu ehrlich dafür.
2: Ich habe die Technik angerufen, dass sie den Ordner bitte sperren, damit da niemand reingucken kann. Nee, ich habe nicht reingeguckt, weil es mich aber auch nicht wirklich interessiert. Also ich hoffe, dass alle genug verdienen und mehr möchte ich gar nicht.
0: Ich will es auch nicht wissen. Also mich interessiert es einfach nicht. Klar, wenn man jetzt sagt, hey, ich habe irgendwie Gehaltsverhandlungen und für die Einordnung, um zu wissen, wie viel verdienen die anderen, wäre es vielleicht hilfreich, gerade wenn es ältere Kollegen sind oder Leute, die schon länger im Unternehmen sind, dass man sich daran so ein bisschen orientieren kann, wo könnte es eventuell noch hingehen. Aber davon abgesehen ist mir das völlig egal, was meine Kollegen verdienen. Solange sie genug verdienen, bin ich glücklich für sie.
1: Ihr kleinen Moralapostel, ey. Na klar, guckt man da rein. Logisch. Wenn der Ordner, ob nur physisch oder digital, irgendwo liegt und kein Mensch weiß, dass du da bist, dann sagt der normale Menschenverstand, da gucken wir jetzt mal rein. Da
0: aber was
1: wollen wir
0: hast
1: jetzt
0: du davon?
1: Man weiß, Information. Information ist das wichtigste Gut überhaupt. Das ist unbezahlbar. Da kannst du in Gehaltsverhandlungen gehen. Du weißt, wie du dich manchmal mit Kollegen verhalten musst, wenn die dann sagen, oh Mensch, für das Geld immer wieder ordentlich hier die Beine breit gemacht. Weißt du, was ich meine? Da muss man, Information
2: ist. Das wäre aber mega schlechte Stimmung hier, wenn du wüsstest, wie viel Flo wirklich verdient.
1: Das stimmt allerdings. Aber moralisches Dilemma, was viele Kandidaten hier oder Hörer bei Chris Hilft haben, mal in die Allgemeinheit gebracht. Ich weiß nicht, wie man da entscheiden würde.
0: Sag uns gerne, was du denkst.
2: Also noch kurz das Rechtliche, bevor wir hier offen miteinander sprechen. Du darfst über deinen eigenen Gehalt sprechen, nur nicht mit uns. Denn mit Dritten sprechen, das hängt von deinem Arbeitsvertrag an. Also sei ein bisschen vorsichtig, ob du jetzt gerade auch uns deinen genauen Gehalt mitteilst oder nicht.
1: Das hängt von deinem Vertrag. Ich will ja dein Gehalt gar nicht wissen. Ich will nur wissen, ob du in die Verträge der Kollegen gucken würdest.
2: Ach so, ich dachte, von den Hörern auch.
1: Nein.
0: Was verdienst du? 0800
1: und gibt's da noch freie Stellen? Nein. Also, melde dich mal, ob du dieses moralische Dilemma lösen könntest. Meine beiden Moralapostel hier wollen nicht gucken. Ich bin der Meinung, dass man da eiskalt, wenn es keiner mitkriegt, sofort reingeschniegt.

0: Noch dreimal schlafen, dann ist es
1: Weihnachten.
0: Nicht ganz, obwohl ich gestern Lebkuchen im Supermarkt gesehen habe. Nein, Freitag ist wieder soweit. Ich bin auch gestern an der Tankstelle vorbeigekommen, fast umgekippt, als ich die Spritpreise gesehen habe. Also nutzt den Freitag. Wenn wir es technisch schaffen, melde dich an, Chris hilft.
2: Und dann ja, das kriegen wir schon hin. Freitag mit dem Tankoni. Das wird richtig, richtig gut. Richtig, richtig gut wird auch das Ende der Sendung. Also nicht, weil wir dann endlich aufhören zu quatschen, sondern
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2: Weil wir heute einen richtigen Banger als letzten Song hören werden. Denn heute geht's um Breakdowns, ja. Und Breakdown zu erklären ist immer ein bisschen schwierig, deswegen würde ich dir einfach mal zeigen, was ich damit meine, denn ich habe nämlich A Day to Remember für dich rausgesucht und The Downfall of Us All.

0: Das plötzliche harte Einsetzen eines harten Gitarrenriffs sehen wir hier heute als Breakdown an und deswegen passt dieser Song richtig, richtig gut.
1: A Day to Remember gegen Architects, für mich die beste von den von den angesagten Bands im Moment. Hab's immer mal gesagt, vor Linkin Park gespielt, für mich haben sie sogar Linkin Park die Show gestohlen am Ende, weil sie so gut waren einfach. Und ich schick sie mit Animals ins Rennen.

0: Ist einfach ein geiles Riff und hat noch ein paar mehr drin, wo es dann eben zu diesen Breakdown-Momenten kommt und den mal wieder voll zu hören hier im Breakfast Club wäre mega gut.
1: Wie sieht's denn aus?
2: Es ist noch ziemlich ausgeglichen, ist ja auch noch früh, nicht? Aber momentan 50-50 würde ich mal
1: sagen. 50-50.
2: Also stimm ab, welches soll das letzte Breakdown-Riff der Sendung sein? 0800 0303 666.
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6: Im Studio Michael Bottlick. An der Berliner Gedächtniskirche haben die Sanierungsarbeiten begonnen. Seit gestern steckt der Glockenturm unter einer riesigen Plane. Dirk Rosenberg.
7: Über 2300 Quadratmeter groß, mehr als eine Tonne Gewicht, montiert von 8 Fassadenkletterern. Damit es nicht nur nach Werbung aussieht, zeigt der größte Teil der Plane die Wabenfassade original nach. Grund ist der Denkmalschutz. Die eigentliche Mammutaufgabe, die kommt aber noch. Über 10.000 Glasfenster der Gedächtniskirche müssen einzeln raus und von Hand restauriert werden. Insgesamt sollen die Arbeiten rund 2 Jahre dauern und etwa 44 Millionen Euro kosten.
6: Nach dem AfD-Erfolg bei der Landtagswahl in Sachsen-Anhalt sind gestern mehrere tausend Menschen am Brandenburger Tor auf die Straße gegangen. Am Abend hat die Polizei rund 5000 Teilnehmer gezählt. Die Veranstalter sprechen von 14.000. Die Demo ist störungsfrei verlaufen. Benjamin Herrmann.
8: Mit dabei waren Klimaaktivistin Luisa Neubauer und die Spitzenkandidaten von CDU, Grünen und Linken für die Berlin-Wahl am 20. September. Auf den Transparenten stand unter anderem: Faschismus ist keine Alternative. Auch in Potsdam gab es Proteste, zu denen mehrere hundert Menschen kamen. Die AfD hat vorgestern in Sachsen-Anhalt zwar klar gewonnen, aber die absolute Mehrheit verpasst. Der Verfassungsschutz stuft den Landesverband als gesichert rechtsextremistisch ein.
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6: Die deutschen Basketballerinnen haben bei der Heim-WM in Berlin die Finalrunde erreicht. Sie haben ihr letztes Vorrundenspiel gegen Mali klar mit 83-58 gewonnen. Heute geht es dann gegen Südkorea und das deutsche Team kann sich da fürs Viertelfinale qualifizieren. Soweit das Neueste aus dem Star-FM News Center.
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0: Einen wunderschönen guten Morgen,
1: Berlin. Wann bist du gestern ins Bett gegangen? Wann bist du?
0: Eigentlich normal.
1: Ehrlich?
0: Ich habe mich nur gerade gestreckt.
1: Naja. Also würde heute so ein bisschen auch zu deiner, also im Hintergrund, wir reden ja nicht, was wir im Hintergrund machen, aber würde so ein bisschen zu deiner Laune passen heute, wenn
0: wir
1: du so spät
0: ja ins Bett. Aber schön, dass du mit dabei bist. Star-FM am Start. Wir starten rein in diesen Dienstag. Gleich mit dem nächsten Rockblock. Da fährt Flo nochmal alles Wichtige von den Straßen und natürlich auch vom Wetterradar.
2: Das Thermometer zeigt 14 bis 15 Grad an momentan. Es wird aber nochmal ein schöner, warmer Spätsommertag mit bis zu 27 Grad. Immer wieder zeigt sich heute auch die Sonne, aber Richtung Nachmittag musst du auch nochmal mit Regen rechnen. Morgen insgesamt relativ regnerisch, am Vormittag da auch recht grau, aber Richtung Nachmittag klart es dann auf und du bekommst bis zu 20 Grad. Und auch der Donnerstag sieht wieder freundlich aus mit bis zu 18 Grad. Der längste Stau momentan, Marzahn-Rienstraße Richtung Norden, da brauchst du eine Viertelstunde mehr. In der Gegenrichtung kleiner Stau, 5 bis 10 Minuten, dann bist du dadurch 100 Richtung Wedding, stockender Verkehr ab Grenzallee, 10 Minuten an der Stelle und 115 Richtung Dreieck, Funkturm, eine Viertelstunde mehr an der, ne Quatsch, 10 Minuten sind es nur, 10 Minuten mehr an der Baustelle. Mitte Fischerinsel wirst du geblitzt, 115 zwischen Potsdam-Babelsberg und Kleinmachnow und in Potsdam auf der Drewitzer Straße. Bei den Öffis rollt soweit, hast du aber noch was für unsere Liste, dann her damit an den 0800 0303 666.
0: Danke Flo und vor allem natürlich vielen lieben Dank an alle Star Ranger. Tag für Tag auf den Straßen Berlin-Brandenburgs unterwegs, immer fleißiger melden. Kommt gut durch und rein in diesen Dienstag.
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0: Ja, es hat gejuckt.
1: Soll ich dir da irgendwie eine Salbe besorgen oder so? Schon im Morgen. Wie geht's dir, Wolfi? Juckt's am Kinn?
0: Ich muss mich, glaube ich, wieder rasieren. Der Bart juckt ein bisschen. Aber ja, nichts, was unsere lieben Hörer wirklich interessiert.
1: Aber meinst du nicht, dass, an Flora jetzt die Frage gerichtet, meinst du nicht, dass Wolfi mit einem ordentlichen, krassen Vollbart auch ziemlich männlich aussehen?
2: Ich meine, Wolfi sieht so oder so ja ziemlich männlich aus, aber ich glaube, er könnte auch ein Bartgesicht haben.
0: Wir können ja den Freitag zum Frei-Nicht-Rasiertag ummünzen oder so.
2: Gibt es da nicht so einen Tag? Ah, No Shave November gibt es doch.
1: Genau, ich wollte gerade sagen, gibt es ja den ganzen November da.
2: Das könnte deine Chance sein, Wolfi.
0: Macht man da sich nicht einen Schnauzer im November?
1: Stimmt, da macht man sich einen Schnauzer, ja. Das ist richtig.
2: Wann rasiert man sich denn nochmal nicht?
0: Naja,
1: das ist Freitag alles auf jeden Fall,
0: Freitag, um das Thema zu Ende zu bringen. Den ganzen Tag dein Tankhoni sichern, Radio laut gleich morgens ab 6. Ich glaube, das tut uns allen gut, wenn wir zumindest einmal umsonst tanken können.
1: Hier sind Blink 182 Rockshow. Schönen guten Morgen.

0: Also irgendwo ist doch hier schon wieder der Wurm drin. Kann das sein, meine Freunde? Irgendwo es haben wir doch hier schon wieder ein kleines Problemchen. Das ist ja wirklich verflixt. Wir haben gerade so ein kleines technisches Problem gehabt. Wir wollten eigentlich über Oasis sprechen, ne? Denn Oasis, Don't Look Back in Anger, ein Film, der im Kino kommt morgen. Darüber wollten wir sprechen. Und unser Kollege Frank, der war nämlich vor Ort gewesen und wollte uns mal sagen, was denn da so los ist im Film. Und das hören wir uns mal an.
1: Schönen guten Morgen. Ich war im Kino und durfte mir schon Oasis, Don't Look Back in Anger anschauen, der Kinofilm, der ab morgen in den deutschen Kinos laufen wird und demnächst dann auch bei Disney Plus zu sehen sein wird. Das Ganze ist eine Dokumentation von Disney Plus und Hulu, die quasi die Tour von 2025 und 26 nochmal ein bisschen zusammenfasst. Wir sehen am Anfang tatsächlich die Proben von Oasis, wie sie angefangen haben, die Tour vorzubereiten und gehen auch relativ schnell dann in diese Tour rein. Und das Ganze ist so ein bisschen, ich würde mal sagen, eher so ein Imagefilm als quasi tatsächlich so ein Konzertfilm. Denn tatsächlich kommen sehr häufig vor allem Noel Gallagher zu Wort, die auch nochmal ein bisschen zusammenfassen, was war damals passiert und wie kommen sie aktuell miteinander zurecht und vor allem, wie nehmen sie selbst die Tour wahr? Also Noel sagt auch selber in diesem Film so, was mich wirklich erstaunt ist, wie viele junge Leute tatsächlich die Oasis-Songs neu interpretieren und ganz anders aufgenommen haben, als das damals in den Mitte der 90er Jahren passierte. Und das ist schon ziemlich beeindruckend. Die Songauswahl und auch diese ganzen Bilder von diesen Tourkonzerten, das ist schon sehr, sehr beeindruckend. Vor allem, wenn es um den Song Cigarette and Alcohol geht. Das ist schon, da hatte ich eine halbe Minute lang komplett nur Gänsehaut gehabt. Und da spielten sie noch gar nicht den Song, sondern so, wie die Leute darauf reagiert haben, das hat mich schon sehr beeindruckt. Aber am Ende ist es dann doch nur ein Film, der nicht so ganz genau weiß, was er will. Ist es ein Konzertfilm? Ist es eine Dokumentation? Ist es eine Imagekampagne? Also das ist so, da bleiben so ein paar große Fragezeichen für mich zumindest. Aber dennoch, ich hatte 2 Stunden meinen kompletten Spaß gehabt. Und das sagt auch schon einiges. Also Oasis, Don't Look Back in Anger, ab morgen im Kino und demnächst dann auch bei Disney Plus.
0: Vielen Dank, Frank, für deine Nachrichten. Und ich weiß nicht, wie es euch geht. Der Song lief ja jetzt schon so ein bisschen im Hintergrund. Ich hatte voll Bock jetzt auf Oasis, Cigarettes and Alcohol. Hat ihr einen Veto?
2: Kein Veto.
3: Mach mal laut.
0: Na denn los.

Großartiger Song, gute Band Oasis, Cigarettes and Alcohol, gerade gehört. Don't Look Back in Anger, der Konzertfilm, ab morgen im Kino und dann natürlich auch demnächst bei Disney+. Wir machen hier weiter mit den Beatsticks, hier ist Hand in Hand.

0: Schönen guten Morgen, du hast Star FM Maximum Rock. Breakfast Club ist am Start. Vielen Dank dafür. Danke fürs Einschalten. Danke fürs Dranbleiben. Manchmal wird das sogar belohnt.
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2: Und ich weiß, dass es jetzt einige gibt, die sich freuen werden, denn am 30. September kommt die finnische Sängerin Tarja Turunen in die Rock City und wird ihren einmaligen Klang aus oder Mix aus Metal und Klassik dir präsentieren. Wir haben sogar einige Maximum Rocker, die haben ihre Kinder nach Tarja benannt und die klingt so, falls du es nochmal brauchst.

0: Ich kann dir eine Geschichte erzählen. Ich bin einmal nach Wacken gefahren und das Erste, was ich gehört habe, ich komme wirklich auf dieses Infier drauf und in dem Moment kam Taya gerade auf die Bühne und sie hat ja diese hohen Töne, die kann sie ja aus, also während des Joggens könnte sie praktisch diese hohen Töne rausknallen und sie kam nur raus und machte so und ich stand da, hab erstmal gleich auf dem Hacken kehrt gemacht, weil ich überhaupt noch gar nicht drauf vorbereitet war. Aber war trotzdem eine sehr witzige Erfahrung gewesen.
1: 30. September spielt sie im Huxleys und Bianca kann dich schon mal drauf einstimmen, wenn du möchtest.

0: Das habe ich gestern im System gefunden und ich habe so gelacht. Also wer weiß, ob mehr das davon. Bianca oder Taya war. Zum Verwechseln ähnlich, aber solltest du es nicht verstanden haben, melde dich jetzt per WhatsApp 0800 0303 666, Stichwort Bianca singt, und dann bist du mit dem Lostopf.
1: Ganz viel Spaß.
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12: Im Studio Michael Bottlick. Sozialverbände und Gewerkschaften warnen nach dem Wahlsieg der AfD in Sachsen-Anhalt vor möglichen Folgen für Minderheiten und demokratische Grundwerte. Sie fordern die anderen Parteien auf, sich klar von der AfD abzugrenzen. Auch Kirchen und Antidiskriminierungsstellen äußern Sorge um den gesellschaftlichen Zusammenhalt. Kassensturz im Bundestag. In erster Lesung geht es heute um die Haushaltspläne der Bundesregierung fürs nächste Jahr. Insgesamt sind Ausgaben von gut 550 Milliarden Euro geplant. Bis zum Freitag werden die Budgets aller Ressorts debattiert. Die Regierung wird sich Kritik anhören müssen.
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12: Nach einem umjubelten Konzert in Köln spielen The Black Keys morgen ihr zweites und letztes Deutschlandkonzert der aktuellen Tournee in München. Fans hoffen, dass der ausverkaufte Gig auch wirklich stattfinden kann, nachdem gestern kurzfristig ein Auftritt in Bern abgesagt werden musste. Ein Bandmitglied sei krank geworden. Um wen es sich dabei handelt, ist nicht bekannt. Soweit die StarFM Schlagzeilen. Ausführliche Nachrichten bei StarFM wieder in einer halben Stunde.
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13: Einen wunderschönen guten Morgen, Berlin.
14: Guten Morgen.
13: Brandenburg.
14: Morgen.
13: Du hast den Breakfast Club. Schön, dass du mit dabei bist. StarFM ist am Start mit Red Hot Chili Peppers, Bon Jovi, Rise Against und vielen weiteren Maximum Rockstars. Aber davor kommt die größte der Maximum Rockstars für dich.
0: Oh yeah.
14: Ach je.
0: Mit einem, nee, ich sag's immer nicht. 15 Grad haben wir aktuell in Moabit, im Wedding und in Hönow. 27 Grad sind heute die Höchstwerte, also echt ein richtig schöner Tag. Bis zum Nachmittag, da kommt dann auch nochmal Regen runter, genauso wie morgen am Vormittag. Richtung Nachmittag wird es dann wieder ein bisschen freundlicher, das Ganze bei maximal 20 Grad. Und der Donnerstag ist auch wieder freundlich, aber auch ein Schnuff kühler mit maximal 18 Grad. Bitte vorsichtig, A10 südlicher Berliner Ring Richtung Dreieck Potsdam zwischen Rangsdorf und Genshagen liegen Reifenteile auf dem rechten und mittleren Fahrstreifen, also hier bitte vorsichtig sein. Ansonsten ist es relativ ruhig auf der 100, stockt es ab Grenzallee aktuell 10 Minuten mehr und auch auf der 115 in der Baustelle Richtung Dreieck Funkturm nur 5 bis 10 Minuten. Die Blitzer stehen in Kreuzberg, Wiener Straße, 115 zwischen Potsdam-Babelsberg und Kleinmachnow und in Lichtenow auf der Chausseestraße. Bei den Öffis soweit nichts Neues. Hast du aber noch was für unsere Liste? Dann schick's gerne rüber an die 0800 0303 666.
13: Danke Flo und danke an alle Star Ranger. Hier ist der nächste Rockblock. Sind drei Tracks am Stück. Drei heißt das Wort, Wolfram. Tracks am Stück. Red Hot Chili Peppers zum Start hörst du schon. Dark Necessities und dann gute Laune mit Bon Jovi.

0: Guten Morgen. Ja, natürlich guckt man da rein, aber nicht um jemanden in die Pfanne zu hauen, sondern eher zu gucken, verdienen die Leute, die den Scheißjob machen, auch das, was sie verdienen. Und die Leute, die vielleicht nur rumsitzen, ob die wirklich mehr verdienen als man selbst oder nicht. Ich hatte das tatsächlich letztens erst, dass eine Kollegin, die nichts gemacht hat, einfach nur ihre Zeit abgesessen hat und 14 Stunden weniger gearbeitet hat als ich, einfach mal 200 Euro mehr verdient hat.
1: So, also als Grundsatz muss man erstmal sagen, schönen guten Morgen. Und das, was wir verdienen, ja, wir alle verdienen auf jeden Fall mehr.
2: So, wir verdienen die Welt.
3: Thema erledigt.
1: Thema erledigt. Wir reden so ein bisschen über das moralische Dilemma, denn Chris hilft, bringt dich ja in ein kleines moralisches Dilemma. Du musst nämlich entscheiden, nimmst du die ganze Kohle, nimmst du nur so viel, wie du brauchst oder sogar noch weniger und lässt Geld für andere Projekte übrig. Und ein moralisches Dilemma kann natürlich auch sein, wenn man Einblick in die Gehaltsstrukturen der eigenen Firma bekommt, vielleicht durch Zufall oder einfach irgendwie durch Smalltalk mit den Kollegen. Und da kann es natürlich dann passieren, und da gebe ich ja zu, dass man dann nachher irgendwie sich den Stress ein bisschen selbst macht, wenn man dann weiß nachher, wie viel der Kollege verdient. Aber letzten Endes würde ich sowas von in sämtliche Verträge gucken, wenn ich die Möglichkeit hätte, um zu wissen, was meine beiden Kollegen hier verdienen und was ich verdiene.
3: Wir dürften zumindest darüber offen sprechen, also firmenintern ist das grundsätzlich erlaubt, das steht so oft in den Verträgen drin, dass man es nicht darf. Das wäre im Zweifelsfall allerdings oft nicht rechtens. Mit Dritten drüber zu sprechen, kann da durchaus komplizierter sein. Da musst du vorsichtig sein, was die Richtlinien deiner Firma sind. Ich meine, in einer perfekten Welt würden alle für die gleiche Arbeit den gleichen Grundgehalt bekommen, je nach Firmenzugehörigkeit und so weiter. Und nur wenn man gute Arbeit leistet, wird man halt ein bisschen mehr kriegen oder so. Das ist nicht ansatzweise der Fall. Wir wissen es auch, wer gut verhandeln kann,
1: ich verdient
3: mehr. Wer mit dem Chef öfter mal ein Bier trinken geht, verdient mehr. Wer einfach die Situation gut ausnutzt, weil man vielleicht zum Vertragsbeginn einfach gerade unfassbar gebraucht wurde und pokern konnte, verdient mehr. Also es gibt so viele Faktoren, die den Gehalt beeinflussen. Deswegen weiß ich nicht, ich will es nicht wissen, weil es mich dann einfach nur vielleicht unglücklich macht in der Situation.
2: Mich interessiert es auch einfach nicht, und da kann man auch einen ganz guten Überblick machen, wie die Leute so abstimmen. Erstmal, ich meine, gilt immer heikles Thema, finde ich super cool, dass so viele Leute sich trotzdem dazu melden. Und es gibt so, die eine Hälfte sagt, boah, ne, interessiert mich einfach nicht. Andere sagen, ich würde auch schon mal gerne Mäuschen spielen. Und dann gibt es auch wiederum noch welche, die sagen, boah, nee, ich glaube, da würde ich mich ein bisschen unglücklich machen, wenn ich das anschaue.
4: Guten Morgen. Also ich würde in den Gehaltsordner nicht hineingucken, weil wahrscheinlich würde es mich nur neidisch machen und es würde mich verärgern, und ja, davon hätte ich nicht. Ich würde mir selbst da ein Bein stellen. Deswegen würde ich es nicht machen.
1: Du kannst dich weiterhin melden, wenn du möchtest. 0800 03 03 666. Würdest du dieses moralische Dilemma überstehen? Könntest du sagen, nee, ich gucke da nicht rein in die Gehaltskonten sozusagen, die Verträge, oder würdest du da eiskalt reingucken, so wie ich? Meld dich ruhig gerne per Sprachnachricht oder ruf an. 0800 03 03 666.

0: Wunderschönen guten Morgen, Star FM. Max, guten Morgen. Du bist ja mittendrin im Rich Clip Club. Rich Kid Club war das Wort.
1: Rich Kid Club.
0: Star FM. Es ist Floras Club der reichen Menschen. Und ich meine, wer von uns könnte sich leisten, einfach mal, weißt du, ach komm, die 50 Euro, egal, ich kaufe trotzdem.
1: Wir müssen mal so ein bisschen die Leute abholen.
2: Und wir müssen mal aufhören, mir diesen Stempel aufzudrücken.
1: Na, das, den wirst du nicht mehr los. Den wirst du nicht mehr los. Wir hatten vor nicht allzu langer Zeit über deine Probleme gesprochen, dass du dir eine Hose gekauft hast und irgendwelche dubiosen Zollanfragen kamen und du nicht wusstest, ob du jetzt da irgendwie einem kriminellen Machenschaften da auferliegst oder ob du da wirklich jetzt genau das gleiche vom Wert der Hose an Zoll bezahlen musst.
2: Und ich habe mich gegen alle Tipps der Maximum Rocker gewehrt und sie bezahlt.
1: Alle haben gesagt, nein, mach es nicht. Und schwuppdiwupps kamst du heute Morgen an und hast gesagt, du, ich habe heute übrigens mein Zoll bezahlt.
0: Ja. Weil sie sich's leisten kann.
2: Nee, weil heute wäre sonst das Paket zurückgeschickt worden und ich habe gestern mit dem Kundenservice von DPD telefoniert, was ich übrigens nicht weiterempfehlen kann. Mir konnte nämlich gar nicht geholfen werden. Auf jeden Fall habe ich mich dann nochmal an das Unternehmen gewendet, die mir das Paket geschickt haben und die haben gesagt, ja, das ist schon in Deutschland, das hängt aber noch im Zoll. Und die haben mir dann auch einen Screenshot quasi geschickt von dem aktuellen Bearbeitungsstand und da steht, wartet auf Bezahlung von Zoll. Dann habe ich gedacht, na gut, jetzt oder nie, wage es. Und habe es dann gemacht. Und es schien dann auch alles rechtens zu sein. Ich bin dann nämlich auch wieder zurück auf die DPD-Seite geleitet worden. Ich habe noch eine Rechnung gekriegt. Ich habe auch noch eine vom offiziellen Zoll eine Bestätigung gekriegt. Für die Steuer oder irgendwie so haben sie gesagt. Also mal gucken. Wahrscheinlich passt die Hose jetzt nicht, wenn sie ankommt.
1: Sprich, du hast jetzt genauso viel Zoll bezahlt für

0: wie die eigentliche Hose. Dementsprechend, was lernen wir jetzt da draus?
1: Geht lieber in den Laden und kauf vor der Haustür.
2: So. Support your Einzelhandel.
0: Da haben wir doch.
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11: Im Studio Michael Bottlick. Ein einziger Klick soll den Hackerangriff auf den Senat möglich gemacht haben. Das Bundesamt für Sicherheit in der Informationstechnik hat neue Details zum Hackerangriff auf Berlins Verwaltung veröffentlicht. Benjamin Herrmann.
12: Ein Mitarbeiter der Senatsverwaltung soll auf eine gefälschte Sicherheitsabfrage reingefallen sein und dabei unbemerkt Schadsoftware heruntergeladen haben. Damit konnten sich die Hacker dann Zugriff auf ganze Behördennetzwerke verschaffen. Aktuell ist der Senat noch dabei, die gestohlenen Daten zu sichten. Künstliche Intelligenz soll jetzt dabei helfen und das Risikopotenzial der veröffentlichten Daten bewerten. Ein vorsichtiges Update konnte Digitalstaatssekretär Florian Hauer aber schon geben. Es sollen keine sensiblen Hochsicherheitsdaten geleakt worden sein.
11: Der Wahlsieg der AfD beschäftigt nicht nur die Menschen in Sachsen-Anhalt. In ganz Deutschland sind Menschen gegen die Partei auf die Straße gegangen, darunter Tausende in Berlin. Diana Kramer.
13: Zu der Demo am Brandenburger Tor hatten die Organisation Campact und die Klimaschutzbewegung Fridays for Future aufgerufen. Von ihnen hieß es, Verfassungsfeinde dürften nicht regieren und das BSW nicht deren Steigbügelhalter werden. Unter den Teilnehmern waren auch die Spitzenkandidaten von Grünen und Linken für die Berlin-Wahl in knapp 2 Wochen. Auch in Mecklenburg-Vorpommern, wo am 20. September ebenfalls ein neuer Landtag gewählt wird, gab es Proteste. Auch dort liegt die AfD in Umfragen vorn. Weitere Demos gegen die AfD gab es in Essen, Kassel, Darmstadt und Potsdam.
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11: Deutschlands Basketballerinnen haben bei der Heim-WM in Berlin klar gegen Mali gewonnen. 83-58 vor den Augen des Welt- und Europameisters Dennis Schröder in der Uber Arena. Beste Werferin war Frieda Bühner mit 21 Punkten. Jetzt geht es heute gegen Südkorea um den Viertelfinaleinzug. Gegner dort könnte Medaillenkandidat Belgien werden. Soweit das Neueste aus dem Star-FM News Center.
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2: Einen wunderschönen guten Morgen, Berlin.
0: Guten Morgen.
2: Willkommen hier bei Star-FM. Ich glaube gerade, ich habe deine Hose an, Flo. Ich habe nämlich, warum auch immer, gerade 2 Scheine drin gefunden. Das kann ja nicht eine Rich-Kid-Hose sein.
1: Das kann gar nicht.
2: Da freue ich mich gerade. Ich habe Geld gefunden in der Hosentasche.
1: Und für den Geizhals-Wolfram ist es natürlich passend.
2: Sehr gut. Bester Tag der Woche heute.
1: Ich habe auch gestern 2 Euro gefunden. Das ist mein Reichtum, nur kurz, um das nochmal einzuordnen. Ich habe keine Scheine gefunden. Naja, 16 Grad haben wir aktuell.
2: Du hast ausgegeben.
1: Bis zu 27 Grad bekommst du heute. Heute nochmal ein schöner Spätsommertag, zumindest so bis Mittag. Gegen Nachmittag gibt es nämlich auch Regen hier und da. Morgen sagt die Star-FM-Prognose relativ grau. In der vorderen Tageshälfte viel Regen auch mit dabei, bevor es dann ab nachmittags aufklart. Bis zu 20 Grad bekommst du und am Donnerstag zwar nur 18, aber wieder freundlich. Eine Star Rangerin hat sich gemeldet.
14: Ich will einen Unfall melden hier, Ende Ostdorfer, glaube ich, Kreuzung B96 Richtung Schönefeld, geradeaus wäre Diedersdorf, da ist gerade ein Unfall passiert, mal gucken, wie lange es dauert.
1: Ja, sie hat dann noch hinterhergeschoben, es hat sich auch schon ein dicker Stau gebildet, also an der Stelle ein bisschen mehr Zeit mitnehmen. Außerdem vorsichtig sein auf der A12 Richtung Berlin zwischen Briesen und Fürstenwalde Ost liegen Gegenstände auf dem linken Fahrstreifen und wo du auch mehr Zeit mitnehmen musst, ist auf der 100 Richtung Treptow zwischen Schmargendorf und Tempelhofer Damm ungefähr 15 bis 20 Minuten und B1, B5 stadteinwärts auch eine Viertelstunde mehr mitnehmen. Die Blitzer stehen in Lichtenberg auf der Landsberger Allee, auf der 115 zwischen Potsdam-Babelsberg und Kleinmachnow und in Lichtenow auf der Chausseestraße. Bei den Öffis rollt soweit, hast du aber noch was, dann melde dich gerne unter unserer Star Ranger Hotline, das ist die 0800 0303 666.
2: Vielen Dank an alle Star Ranger, danke Flo, kommt gut durch, kommt sicher rein in diesen Dienstag und sicher an dein Ziel.
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2: Wunderschönen guten Morgen.
0: Schönen guten Morgen. Hier an diesem Dienstag. Was geht ab? Kann dir sagen, was am Freitag auf jeden Fall abgeht. Denn am Freitag wird es hier nämlich bei uns ordentlich brennen. Am Freitag ist nämlich Freitank Friday sozusagen. Freitag, meine Güte.
2: Genau.
0: Ist das
2: jetzt
0: alles? Haben und wer ist nicht mit dabei? Wer hat sich schön freigenommen am Freitag?
2: Es ist so viel los immer am Freitag. Da kracht immer alles zusammen. Alle wollen sich den Tankoni sichern. Das war letztes Mal so ein Chaos hinter den Kulissen. Nur, ich habe mir freigenommen.
1: Kleiner
2: Frechi. Könnt ihr selber machen jetzt was.
0: Ist okay. Was soll's. Aber Hauptsache du bist mit dabei. Hauptsache du schaltest ein und sicherst dir deinen Tankoni, damit du an der Tanksaftsäule mal wieder ein bisschen lächeln kannst und nicht immer so frustriert bist. Was ist denn los?
1: Ich habe gekleckert.
0: Ach, Hayemine. Und das auf dem Pulpit. Das ist der Chef.
2: Wenn das Thomas sieht.
0: Aber gut. Puddle of Mud, She Hates Me, hören wir uns jetzt an. Schönen guten Morgen.

0: Ja, das ist unser aller Freunde, die Bloodhound Gang, The Bad Touch hier bei Star für Maxi und Rocco. Und während Flora hier immer noch
1: die hat auch noch Bad Touch.
0: Das Pult putzt hier. Nach Krümelfranke haben wir jetzt auch Kaffee, Flora. Aber das machst du sehr gut.
2: Alles wieder sauber.
0: Du kannst jetzt auch hierher noch hierher kommen bei mir und kannst hier noch ein bisschen weitermachen.
1: Die muss unfassbar groß gewesen sein, diese Tasse, so wie der Kaffee wieder ausgelaufen ist.
0: Aber wir kümmern uns in der Zeit mal so ein bisschen um unser Album der Woche.
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0: Das kommt ja von Airborne, heißt auch Airborne. Und bevor wir uns so ein bisschen um das Album kümmern, beziehungsweise auch um den Song, den wir gleich spielen, liebe Grüße gehen raus an die Jungs von Airborne, die sich ja gerne mal eine Bierdose bei einem Konzert an den Kopf knallen, um die damit zu öffnen. Ab jetzt bitte immer den Straßenfuchs nehmen. Unser Staff im Bier ist ja auch in Dosen. Dann gleich noch in die Kamera halten, damit wir da noch ein bisschen Promo für kriegen. Oder?
1: Ich fände es mega schade, wenn man den Fuchs danach nicht mehr sieht.
0: Ja, das
1: sieht
0: aber
1: so gut aus.
0: Ich weiß, aber trotzdem, aus Promo-Zwecken würde ich da mal so eine Dose pro Konzertabend opfern.
1: Na gut,
0: okay. Wir kümmern uns jetzt lieber ums Album, wie gesagt, selbstbetiteltes Album. Und ein Song daraus ist Alive After Death. Und der Track ist so eine Hommage an die Einflüsse der Band, insbesondere an unser allen, ja, große Inspiration, Lemmy Kilmister. Und der Gedanke dahinter ist, dass man mit Covern bzw. mit Besingen der Vorbildern ja ihnen quasi neues Leben einhaucht und sie immer wieder in die Köpfe derjenigen zurückbringt, die sie irgendwie denn vermissen. Und den Song, Flora, bist du fertig?
2: Ich bin fertig.
0: Würden wir uns jetzt zusammen anhören, oder?
2: Sehr gerne.
0: Alive After Death, hier

0: ist es ganz einfach. Da steht Airborne drauf und da ist Airborne drin. Ich glaube, viel mehr muss man gar nicht sagen über das neue Album der Band. Heißt nicht umsonst, wie die Band selbst. Airborne.
1: Alive After Death, der Song, den du mir gerade gehört hast. Mehr zum Album der Woche natürlich in Stuff Am At Work. Heute, glaube ich, mit Burner, ne? Ich glaube, die Burner ist wieder da am Start.
0: Und Albumgewinn nicht vergessen, ne? Star FM Rock Apps, StarFM.de. Da haben wir eine schöne Rubrik. Kannst auch viel nachlesen über das Album, also bewirb dich doch.

0: wunderschönen Dienstagmorgen wünschen wir dir. Schön, dass du eingeschaltet hast. Schön, dass du zu dieser, mittlerweile ist keine frühe Stunde mehr. Schön, dass du wach bist. Schön, dass du mit dabei bist.
1: Hätte ich früher anders was zugesagt.
2: Am 19.09. Flora, hast du eigentlich praktisch die perfekte Möglichkeit, und zwar deine neue Hose auszuführen.
0: Das ist keine Feierhose.
2: Der kompletten Welt zu präsentieren. Wieso, ist das eine Jogginghose?
0: Das ist eine Sporthose.
2: Sporthose.
0: Also am 19. ist Rooftop-Party. Ja. Ich war jetzt nun bei der letzten Rooftop-Party schon da, also wäre eigentlich Wolfram jetzt mal dran.
2: Also sagen wir mal so, ich war bei jeder Rooftop-Party.
0: Ja, du musst ja auch da auflegen.
1: Du arbeitest ja auch.
2: Ja, ihr könnt euch ja dann auch mal zeigen und könnt mal sagen, Mensch, hallo, vielleicht wollt ihr ja auch mal mit mir ein bisschen feiern.
0: Habe ich ja beim letzten Mal, deswegen, wie gesagt, jetzt Wolfi, du wärst wohl dran.
1: Wie ist denn so Flora als Feiertier? Ich habe sie noch nie feiern gesehen.
2: Eine Stunde im Strandkorb hat sie gesessen, in so einem Strandstuhl. Nichts hat sie gemacht, so. Von daher, kommt ruhig vorbei.
0: Nein, 19. ich habe Fotos gemacht mit Hörern.
2: Weil ich es mit Mikrofon gesagt habe.
1: So. Durch die ganze Menge gegangen. Wer will ein Bild mit mir machen?
0: Nein, ich saß weiterhin in meinem Strandkorb, die sind zu mir gekommen, so netterweise.
2: Natürlich.
0: Ich musste mich Rich zum Kid. Glück nirgendwo hinbewegen.
2: Im Now Hotel feiern wir wirklich die allerletzte Rooftop-Party in diesem Jahr, bevor sich dann nachher irgendwann wieder entscheidet, ob wir es im nächsten Jahr auch machen oder nicht. Du solltest auf jeden Fall mit dabei sein. Wir feiern nochmal alle zusammen eine schöne Party und der Ganze, wie gesagt, am Now direkt an der Spree mit Blick auf die Spree und es wird bestimmt eine richtig coole Sache und wer weiß, vielleicht kriegen wir ja noch den Straßenfuchs und das Darf-M-Bier mal ran, dass wir das da noch irgendwie, zumindest für ein paar Dosen, vielleicht bringe ich einfach was aus meinem persönlichen Fundus mit.
0: Du könntest deinen Schaukasten mitbringen, den du extra gekauft hast.
2: Auf gar keinen Fall. Da ist das allererste StarFM-Bier drin. Das geht natürlich nicht. 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
10: Im Studio Michael Bottlick. Sozialverbände und Gewerkschaften warnen nach dem Wahlsieg der AfD in Sachsen-Anhalt vor möglichen Folgen für Minderheiten und demokratische Grundwerte. Sie fordern die anderen Parteien auf, sich klar von der AfD abzugrenzen. Auch Kirchen und Antidiskriminierungsstellen äußern Sorge um den gesellschaftlichen Zusammenhalt. Kassensturz im Bundestag. In erster Lesung geht es heute um die Haushaltspläne der Bundesregierung fürs nächste Jahr. Insgesamt sind Ausgaben von gut 550 Milliarden Euro geplant. Bis zum Freitag werden die Budgets aller Ressorts debattiert. Die Regierung wird sich Kritik anhören müssen.
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10: Nach einem umjubelten Konzert in Köln spielen The Black Keys morgen ihr zweites und letztes Deutschlandkonzert der aktuellen Tournee in München. Fans hoffen, dass der ausverkaufte Gig auch wirklich stattfinden kann, nachdem gestern kurzfristig ein Auftritt in Bern abgesagt werden musste. Ein Bandmitglied sei krank geworden. Um wen es sich dabei handelt, ist nicht bekannt. Soweit die Star FM Schlagzeilen. Ausführliche Nachrichten bei Star FM wieder in einer halben Stunde.
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11: Einen wunderschönen guten Morgen, Berlin.
12: Guten Morgen,
11: Brandenburg. Willkommen nochmal hier im Breakfast Club. Wir haben gleich wieder schön Maximum Rock im Block für dich. Davor weiß Flo, was auf den Straßen los ist und wie warm es heute wird.
12: Wir schauen mal aufs Wetterradar. Das zeigt 17 Grad jetzt an. Heute wird auch nochmal ein recht schöner Tag. Bis zu 27 Grad bekommst du. Immer wieder zeigt sich auch die Sonne. Allerdings Richtung Nachmittag wird es dann etwas grau und es ist Regen möglich. Morgen, da ist es insgesamt ziemlich grau. Am Vormittag auch viel Regen, bevor es dann Richtung Nachmittag aufklart, aber nicht mehr ganz so warm wird mit bis zu 20 Grad. Und der Donnerstag dann wieder ein bisschen freundlicher mit bis zu 18 Grad. Einige kleinere Staus haben wir auf der 100 Richtung Wedding. Staut es sich zurück bis zum Kreuz Neukölln. Da brauchst du 15 bis 20 Minuten mehr. In der Gegenrichtung hat sich auch ein Stau aufgebaut. Ab Wilmersdorf brauchst du dort eine Viertelstunde mehr. Außerdem ist es voll auf der Heerstraße bzw. auch auf der Potsdamer Chaussee. Da sind es auch so 10 bis 15 Minuten. 111 Überfahrt auf die A100 auch mal 10 Minuten mitnehmen. Und auch im Lichtenberg auf der Landsberger Allee an der Ecke Märkische Allee an der Baustelle 20 Minuten mehr mitnehmen. Die Blitzer stehen in Lichtenberg, Landsberger Allee, 115 zwischen Potsdam-Babelsberg und Kleinmachnow und in Potsdam auf der Drewitzer Straße. Nichts Neues erstmal von den Öffis. Hast du aber noch was entdeckt, dann schickst du es hier rüber an die 0800 0303 666.
11: Danke Flo, Danke an alle Star Ranger. Lass uns zusammen Musik hören, lass uns zusammen schönen Rockblock hören. Wir starten mit Royal Republic. Ganz spannend, die Band hat mit Abstand die meisten ihrer Konzerte in Deutschland gespielt, obwohl es ja offensichtlich Schweden sind. Schweden sogar nur auf Rang 3 bei den meistgespielten Ländern. Spannend.
13: Aber ganz ehrlich, ich glaube, wenn wir auf die Scorpions gucken, Prophet im eigenen Land, ich glaube, die haben wahrscheinlich auch woanders öfter gespielt als in Deutschland.
11: S.A.
13: Na, siehst du, dachte ich mir noch.

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1: Die Leute sind so verdammt ängstlich davor aufzuwachen und plötzlich festzustellen, dass sie alt geworden sind.
0: Billy Joe Armstrong,

0: Guten Morgen zum Gehaltsdilemma. Ich glaube, ich würde nur neugierig werden, wenn jemand, der wirklich scheiße arbeitet, auf einmal sagt, er kriegt so und so viel und ich krieg nicht so viel, dann würde ich das Ganze schon hinterfragen wollen.
1: Tja, das ist das Thema, das moralische Dilemma, das du jedes Mal hast, wenn du bei Chris Hilft teilnimmst und dann dich entscheiden musst, ob du jetzt die kompletten 1000 Euro nimmst oder das, was noch Rest drin ist, oder ob du nur das nimmst, was du brauchst, oder vielleicht doch weniger nimmst. Ja, das moralische Dilemma kann man nämlich auch im Privaten haben. Wir hatten zu Hause ein bisschen drüber gesprochen, was wäre, wenn man vollen Einblick auf die Lohnstruktur der eigenen Firma hätte. Was ja ebenfalls so ein kleines moralisches Dilemma ist. Würde man da jetzt vollkommen zugreifen und sagen, ja klar gucke ich da rein, so wie ich es machen würde. Oder wäre man so ein kleiner Moralapostel wie meine beiden Kollegen hier, die sagen, nein, da gucke ich auf gar keinen Fall rein.
2: Hat ja an sich nur den Hintergrund, dass in Deutschland das Gespräch über den Gehalt immer noch so ein bisschen Tabuthema ist. Also es ist ganz selten, dass man mitkriegt, dass sich Kollegen untereinander austauschen, wie viel sie denn eigentlich verdienen, obwohl man das firmenintern in den meisten Fällen ja durchaus darf.
1: Aber ich glaube, in anderen Ländern ist das teilweise anders, ne? Da geht man absolut offener um, ne?
2: Absolut, ja. Das ist so, hallo, mein Name ist XY und ich habe 130.000 im Jahr.
3: Wenn ich die hätte, würde ich das auch zugeben.
1: Ich gerade sagen, wenn ich die hätte, dann würde ich auch sagen, die habe ich. Wie ist denn so allgemein die Meinung der Hörer?
3: Es gibt schon ein paar, die so sind, oh, ich bin einfach neugierig, deswegen würde ich es mal sehen wollen, aber dem Großteil der Leute ist es einfach egal. Und ich muss sagen, so geht es mir auch. Also es hat jetzt für mich gar nicht so viel mit Moral oder so zu tun, sondern mich interessiert es einfach nicht. Wenn ihr gut verdient, dann freue ich mich für euch. Wenn nicht, tut es mir leid.
1: Ihr könnt mir doch nicht erzählen, dass wenn ich jetzt hier zwei Verträge hinlegen oder ich würde hier zwei Umschläge mit unseren Verträgen hinlegen und du wärst alleine hier im Studio, kannst mir doch nicht erzählen, dass es dich komplett kalt lassen würde und dass du da nicht reingucken möchtest.
3: Ich weiß ja, dass ihr dreimal so viel verdient wie ich, deswegen ist das ja in Ordnung. Aber es gibt also, ja noch...
2: Das ist kein Mehrwert.
3: Nee, genau, ich habe da nichts von. Außer ich sehe, okay, Chris hat irgendwie ähnlich angefangen wie ich so und jetzt ist er aber schon ein paar Jährchen länger da. Wo könnte es denn für mich noch hingehen? Und dann bin ich nur ernüchternd und dann will ich gar sagen,
1: eher nach unten, aber gut. Ines, was sagst du?
4: Guten Morgen, ihr drei. Thema Schnüffeln. Nö, es würde mich nicht interessieren, weil ich denke mal so, wenn man so 2-3 Jahre zusammengearbeitet hat, jedenfalls war es bis jetzt immer so, dann hat man sich das schon irgendwie gegenseitig erzählt, wie viele Urlaubstage man hat, was man verdient.
1: Ja, also ich glaube, Urlaubstage ist nur die eine Sache, da geht ein Räder ein bisschen einfacher um, beziehungsweise
3: die meisten.
1: Du kannst ja einfach zählen, wie viele Wochen Flora im Jahr im Urlaub ist, aber beim Gehalt hat man sich immer noch so ein bisschen, naja, du kannst dich weiterhin melden, 0800 03 03 666. Ich bin der Meinung, wenn jeder zu sich ehrlich ist, dann würde jeder irgendwie gucken, weil jeder irgendwie neugierig ist. Meine Meinung, Alterbridge, open your eyes, du meldest dich zum Thema, wenn du denn Bock hast.

0: Einen wunderschönen Dienstagmorgen wünschen wir dir.
1: Guten Morgen.
0: Schön, dass du bei uns bist. Schön, dass du den Weg zu uns gefunden hast. Star FM, Maximum Rock ist an. Der Breakfast Club ist da wieder mit den wichtigen Fragen des Tages.
1: Und die heißt sozusagen, mit welchem Song gehen wir denn aus dieser Sendung raus? Lucky hat sich gemeldet.
2: C oder W, da würde ich heute mit Wolfi gehen. Ja, Architects, genau. Mein Song, den ich hören möchte. Bis dann, euer Lucky. Ciao.
3: Das ist wichtig, das ist richtig, das macht Spaß in diesen Tracks. Und ich finde die Architects für mich die beste von diesen ganzen Metalcore-Bands. Die holen mich am meisten ab. Und ich finde, mit Animals haben sie einen geilen Song hingeliefert, der ein paar von diesen Stellen drin hat.
1: Ich komme heute mit A Day to Remember um die Ecke, denn A Day to Remember haben für mich eins der grandiosesten Intros überhaupt mit The Downfall of Us All. Der klingt so richtig Breakdown, richtig hartmäßig, bevor denn er in einen guten Pop-Punk abdriftet. So klingt's.

0: Und ich weiß, einige von unseren Classic-Rock-Fans denken sich gerade, was zur Hölle ist denn hier heute los? Ja, aber manchmal muss man auch ein bisschen am Rad drehen, beziehungsweise die dicken Breakdowns rausholen. Du entscheidest dich, für welchen Rausschmeißer-Song du denn jetzt, oder welchen Rausschmeißer-Song du gerne hören möchtest.
1: Und es ist auch immer noch relativ ausgeglichen, also man kann gerade noch gar nicht sagen, wer sich hier abzeichnet. Also die Fans sind geteilt, stimm ab 0800 0303 666.
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14: Im Studio Michael Bottlick. Junge Berlinerinnen und Berliner fühlen sich von der Politik im Stich gelassen. Das zeigt eine RBB-Altersauswertung des aktuellen Berlin-Trends. 76% der 16- bis 34-Jährigen sagen, ihre Anliegen würden schlecht berücksichtigt. Dirk Rosenberg berichtet.
15: Bei der Wahl des künftigen Senats liegt die Linke mit 38% bei den Jüngeren vorn. Auch Spitzenkandidatin Elif Erhalb punktet bei ihnen. Anders als die Gesamtheit der Befragten befürworten junge Menschen die Enteignung großer Wohnungsunternehmen und sie lehnen den neu geregelten Wehrdienst mehrheitlich ab. Auch die Sorge, sich das Leben in Berlin nicht mehr leisten zu können, ist bei ihnen deutlich größer.
14: Ein einziger Klick soll den Hackerangriff auf den Senat möglich gemacht haben. Das Bundesamt für Sicherheit in der Informationstechnik hat neue Details zum Hackerangriff auf Berlins Verwaltung veröffentlicht. Benjamin Herrmann.
16: Ein Mitarbeiter der Senatsverwaltung soll auf eine gefälschte Sicherheitsabfrage reingefallen sein und dabei unbemerkt Schadsoftware heruntergeladen haben. Damit konnten sich die Hacker dann Zugriff auf ganze Behördennetzwerke verschaffen. Aktuell ist der Senat noch dabei, die gestohlenen Daten zu sichten. Künstliche Intelligenz soll jetzt dabei helfen und das Risikopotenzial der veröffentlichten Daten bewerten. Ein vorsichtiges Update konnte Digitalstaatssekretär Florian Hauer aber schon geben. Es sollen keine sensiblen Hochsicherheitsdaten geleakt worden sein.
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14: Mit dem Start der Liga-Phase beginnt heute die neue Champions League-Saison. Aus der Bundesliga sind der FC Bayern München, Borussia Dortmund, RB Leipzig und der VfB Stuttgart dabei. Bis Ende Januar sind 8 Spieltage angesetzt. Als erster Bundesliga-Verein startet heute Abend Dortmund. Moritz Einzel berichtet.
17: Es könnte ein ganz dankbares Auftaktspiel sein für den BVB. Die Dortmunder empfangen zu Hause den spanischen Vertreter FC Villarreal. Diese Partie gab es bereits in der vergangenen Saison in der Champions League Liga-Phase und da gewann der BVB klar und deutlich mit 4:0. Gegen einen ähnlichen Spielverlauf hätten die Schwarz-Gelben heute sicher nichts einzuwenden. Anstoß ist um 21 Uhr.
14: Soweit das Neueste aus dem StarFM News Center.
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18: Einen wunderschönen guten Morgen Berlin, guten Morgen Brandenburg. Du hast den Breakfast Club hier auf StarFM. Alle vereint, alle am Start und jetzt mit dem Blick aufs Verkehrsradar und dann aufs Wetterradar. Letzter schöner sonniger Tag heute, oder?
8: Das stimmt. 18 Grad haben wir aktuell. Der
19: ist auch ganz warm, muss
8: Vormittag,
19: ich sagen.
8: Du hast auch ein Frottehemd an. Der Vormittag ist erstmal auch ziemlich freundlich. Immer recht viel Sonne, aber gegen Nachmittag kommt auch mal Regen runter. Und die Star-FM-Prognose für morgen sagt, es bleibt auch bis morgen Vormittag viel Regen. Aber Richtung Nachmittag lädt es dann ein bisschen auf, das Ganze bei bis zu 20 Grad. Und der Donnerstag wieder freundlich mit Temperaturen von bis zu 18 Grad. Ja, einige Staus haben wir an den üblichen Stellen. 115 Richtung Dreieck-Funkturm. In der Baustelle brauchst du aktuell 20 Minuten mehr. Die brauchst du auch auf der 100 Richtung Treptow. Auch da sind es 20 Minuten. In der Gegenrichtung nur ein bisschen stockender Verkehr. Da bist du mit so 10 Minuten ungefähr durch. Auch hinten an der Elsenbrücke rund um den Treptower Park ist es voll. Da kannst du auch ein bisschen mehr Zeit mitnehmen. Und natürlich auch die üblichen Stellen wie Danziger Straße und Frankfurter Allee sind voll. Die Blitzer stehen in Mitte auf der Fischerinsel, 115 zwischen Potsdam-Babelsberg und Kleinmachnow und in Potsdam auf der Drewitzer Straße. Bei den Öffis rollt's erstmal, hast du aber noch was für unseren Service entdeckt, dann her damit an die Star Ranger Hotline, erreichst du unter der 0800 0303 666.
18: Danke Flo und natürlich vor allem vielen lieben Dank an alle fleißigen Star Ranger, Tag für Tag unterwegs auf den Straßen Berlin-Brandenburgs, immer so fleißig am Melden. Vielen lieben Dank dafür.
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18: Einen wunderschönen guten Morgen.
19: Schönen guten Morgen. Kurze Frage an die Kollegen. Wie geht's euch? Seid ihr noch fit?
8: Tippitoppi.
19: Sehr schön.
8: Das bisschen drüber jetzt, Wolfi.
19: Das war jetzt ein bisschen nachmüde, kommt doof, meine Lieben. Schön, dass ihr mit dabei seid hier bei eurem Radiosender des Vertrauens, der warmen Bettritze im elterlichen Schlafzimmer. Mit guter Musik starten wir in die nächste Stunde.
18: Schöner Rockblock. Drei Tracks am Stück. Nestor, freue ich mich. On the Run. 80s Feeling zumindest. Gibt's direkt nach Good Charlotte's I Just Wanna Live. Habt einen schönen Dienstag.

0: Hallo, liebes Start-M-Team. Also ich wäre dafür, dass man alles und jeden offenlegt, was jeder verdient und jeder bekommt. Und dann denkt man sich vielleicht manchmal wirklich bei den Kollegen, oh Gott, so viel Geld bekommt er für so wenig Leistung. Aber nun ja. Und man könnte damit wahrscheinlicherweise auch gut aufheben, dass das manchmal so aufgehitzt ist, weil denn nicht jeder Wasser predigen kann und Wein saufen, wie man so schön sieht.
1: Ah, ja.
0: Dementsprechend habt alle noch eine schöne Woche und viel Spaß.
2: Tja, das war Mücke zur Thematik rund um die Gehälter der Kollegen, um das moralische Dilemma, ob man in Verträge gucken würde, wenn man die Möglichkeit hätte, um zu wissen, was die Kollegen so verdienen. Ich meine, wenn man alles offenlegen würde, wäre es natürlich irgendwie die fairste Variante, aber wird natürlich niemals nicht passieren. Trotzdem interessanter Gedanke auf jeden Fall.
3: Ja, aber ich meine, der Punkt ist, und das steht für mich da ein bisschen im Weg, dass es läuft ja darauf hinaus, dass man dann den Lohn immer mit der eigenen Arbeit vergleichen kann. Aber was man für einen Lohn bekommt, das sind so viele Faktoren, die da mit reinspielen. Da geht es ja nicht nur um die reine Leistung. Also das sind da viele andere Parameter, die da mit einspielen. Deswegen finde ich das schwierig und das ist auch der Grund, warum ich es im Zweifelsfall das gar nicht wissen möchte, weil da macht man sich Gedanken, die aber vielleicht gar nichts mit der Thematik zu tun haben.
1: Mike hat sich gerade noch gemeldet. Der hat geschrieben, es ist nicht immer gut zu wissen, was der Kollege neben dir bekommt, denn der hat vor 2 Wochen seine Kündigung bekommen, nachdem er nach einer großen Gehaltserhöhung gefragt hat, weil er sich anscheinend zu sehr an seinen Mitarbeitern orientiert hat.
2: Ah ja. Mhm.
1: Aber ja gut, kann man natürlich in beide Richtungen sehen. Ich meine, das, also abgesehen davon, ob man das weiß oder nicht, wenn man lang genug in einem Unternehmen ist und nach
2: einer Gehaltserhöhung
1: fragt.
2: Arbeitsrechtlich mal sehr doll interessieren, ob das so rechtmäßig ist, dass er deswegen gekündigt wurde, aber vielleicht wurde da ein anderer Punkt vorgeschoben.
1: Oder man macht es sich ganz einfach, so wie der Micha, und arbeitet einfach im öffentlichen Dienst.
4: Ja. Moin, das Thema Gehalt, ja, wenn ich das nicht vorher vom Arbeitskollegen schriftlich sehe auf seinem Gehaltszettel, kann er mir einen vom Pferd erzählen. Das ist so, ich arbeite im öffentlichen Dienst und wir wissen alle, was wir verdienen. Und ja, passt alles. Ne? Wie gesagt, ich habe vorher nur in der Privatwirtschaft gearbeitet, musste das Gehalt komplett aushandeln. Und da muss man halt gut quatschen können. Aber das war ich halt nie. Ein Quatschkopf. Bis dahin, rockige Grüße, der Micha.
2: Vielen Dank, Micha. Wie siehst du die ganze Thematik? Du kannst natürlich weiterhin deine Meinung zu uns schicken. Moralisches Dilemma, so wie man es bei Chris hilft, natürlich auch immer mal wieder hat. Nimmt man das ganze Geld, nimmt man nur so viel, wie man braucht oder vielleicht doch weniger, um für andere noch was dazulassen. Morgen natürlich wieder 1250 Euro im Pott. Also einschalten, Star vom Breakfast Club hier bei Star vom Exium Rock.

0: Ist das nicht eine gute Woche hier bei Star FM Maximum Rock? So viel Gutes. Chris hilft morgen wieder. Freitag. Und dazwischen hauen wir einfach noch eine geile Spiritbox-Nummer rein.
1: Unfassbar.
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1: Nice.
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1: Wolfram hat sie eben gerade schon am Rücken gefasst.
0: Ich habe jetzt schon Rückenschmerzen, wenn ich dran denke, dass ich drauf fahren würde. Das ist echt lange.
2: Okay, vielleicht ist es eher ein Exemplar, was man sich an die Wand hängt, auf dem man dann nicht fährt.
0: Da bin ich dabei.
1: Ich wollte gerade sagen, früher da sind wir öfter mal mit dem Board unterwegs gewesen, aber ich glaube, ich würde mich jetzt auch eiskalt auf den Arsch legen, wenn ich da auf dieses Ding gehen würde. Aber cool. Ja, vielen Dank, Flora. Also check gerne mal Instagram aus und wenn du schon auf Instagram bist, dann check auch gerne meinen Instagram aus. Chris Sepp, einfach mal eingeben.
0: Oh Gott, fängt das wieder an.
1: Kannst du mal in meine DMs sliden, wie die Jugend heutzutage sagt.
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8: Im Studio Michael Bottlick. Sozialverbände und Gewerkschaften warnen nach dem Wahlsieg der AfD in Sachsen-Anhalt vor möglichen Folgen für Minderheiten und demokratische Grundwerte. Sie fordern die anderen Parteien auf, sich klar von der AfD abzugrenzen. Auch Kirchen und Antidiskriminierungsstellen äußern Sorge um den gesellschaftlichen Zusammenhalt. Kassensturz im Bundestag. In erster Lesung geht es heute um die Haushaltspläne der Bundesregierung fürs nächste Jahr. Insgesamt sind Ausgaben von gut 550 Milliarden Euro geplant. Bis zum Freitag werden die Budgets aller Ressorts debattiert. Die Regierung wird sich Kritik anhören müssen.
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8: Nach einem umjubelten Konzert in Köln spielen The Black Keys morgen ihr zweites und letztes Deutschlandkonzert der aktuellen Tournee in München. Fans hoffen, dass der ausverkaufte Gig auch wirklich stattfinden kann, nachdem gestern kurzfristig ein Auftritt in Bern abgesagt werden musste. Ein Bandmitglied sei krank geworden. Um wen es sich dabei handelt, ist nicht bekannt. Soweit die StarFM Schlagzeilen. Ausführliche Nachrichten bei StarFM wieder in einer halben Stunde.
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11: Einen wunderschönen guten Morgen Berlin, guten Morgen Brandenburg. Schön, dass ihr morgen mit dabei seid, alle am Start sind. Das wird belohnt mit dem aktuellsten Verkehrsservice überhaupt. Also fast aktuell, davor noch Wetter.
12: Ja, 19 Grad haben wir aktuell, ne? Das sind die Temperaturen, die wir momentan haben, bis zu 27 Grad.
11: Ich meinte nicht,
12: dass
11: der gleich nicht aktuell ist, sondern dass es jetzt nicht sofort kommt, weil, ach, ist ja egal.
12: Vielen Dank, Gordon. Ein wirklich schön sonniger Tag erstmal noch, aber Richtung Nachmittag auch Regen mit dabei. Trotzdem Höchstwerte von 27 Grad heute. Morgen direkt ein Schnuff kühler, nur noch 20 Grad, der Vormittag auch grau und regnerisch, aber Richtung Nachmittag wird es dann ein bisschen schöner und der Donnerstag insgesamt auch ziemlich freundlich mit bis zu 18 Grad. Star Ranger Gerd hat angerufen. Marzahn-Riedenstraße stadtauswärts brauchst du 20 Minuten mehr. Start dich zurück bis Landsberger Allee, weil es dort nur einspurig ist.
13: Ich möchte übrigens kurz mal unterbrechen. Falls ihr hier anruft, bitte, wenn ich nicht gleich sofort rangehe, normal anrufen, weil ich muss hier immer erst Knöpfe drücken, bis ich rangehe und dann sind ihr halt, seid ihr mal alle schon weg. So. Wollte nur meinen Unmut kundtun.
12: So, auch auf der 115 musst du ein bisschen mehr Zeit einplanen, da sind es auch so 15 bis 20 Minuten und auch auf der 100 in beide Richtungen 10 bis 15 Minuten mitnehmen. Die Blitzer stehen in Kreuzberg, Wiener Straße, 115 zwischen Potsdam-Babelsberg und Kleinmachnow und in Lichtenow auf der Chausseestraße. Bei den Öffis rollt soweit. Hast du aber noch was für unsere Liste, dann schick's gerne rüber an unsere Starranger Hotline oder ruf an mit genug Geduld 0800 0303 666.
11: Danke an alle Starranger, kommt gut durch. Hier ist ein schöner Rockblock zum Telefonieren. Wir starten mit Die Ärzte, hier ist Junge auf Star-FM, Maximum Rock. 3 Minuten lang, und wenn das nicht reicht, nochmal 5 Minuten Republika hinterher, dann wird Chris wahrscheinlich auch schaffen, ranzugehen.
13: Ja, mit Sicherheit. Na denn!

Der nächste Song kommt genau im richtigen Moment. Ruhe im Auge des Sturms. Direkt intensiv und mit der typischen Mischung aus Härte und Gefühl für die Five Finger Death Punch geliebt werden. Jetzt auf der Star FM Playlist. Five Finger Death Punch mit ihrer neuen Single Eye of the Storm. Oh.

0: Das waren Five Finger Death Punch, Eye of the Storm hier bei StarFM Maximum Rock. Was gibt's denn da zu giggeln?
1: Weil du so schön gesungen hast davor noch.
2: Möchtest du nochmal?
0: Eye of the Storm.
1: Das ist echt Musik in meinen Ohren.
2: Überleg mal, er und Bianca zusammen.
1: Das ist ja verrückt.
0: Weißt du was, ich bin da wie so ein guter alter Punk. Ja, nicht schön, aber laut.
1: Das so ist die Hauptsache.
0: Und guck dir Monchi an, der hat's doch mal, ne? Er kann immer noch nicht singen, spielt jetzt bei Rock am Ring, bum, bang, batz. Aber darum soll es eigentlich nicht gehen, denn es geht hier drum.
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0: Und, wie sieht's aus?
1: Ja, deine Freundin hat mir geschrieben.
0: Ja.
1: Sie hat geschrieben, C.
2: Wirklich?
1: 1, 2, 3, 4, 8 Ausrufezeichen. Unbedingt! Und dann habe ich sie gefragt, ob das eine geheime oder eine öffentliche Abstimmung ist. Und dann hat sie gesagt, die ist öffentlich. Also diese Stimme zählt.
0: Aber sie war ja nicht das Zünglein an der Waage,
1: sie
0: oder?
1: War auch nicht die Einzige. Ja, also jetzt dann letzten Endes sind A Day to Remember schon vorne recht gut weggezogen nochmal.
2: Mhm.
0: Wolltest du dich
2: Familie
0: jetzt...
2: Familie einspannen, um sicher zu gehen. Das haben wir ja gerne hier.
1: Du kannst halt kein Blatt vor den Mund nehmen.
0: Warte mal.
4: Das stimmt, der hat ja auch angerufen.
0: Ich wollte es gerade nochmal raussuchen.
2: Okay, ich nehme die Aussage zurück und akzeptiere die Niederlage.
0: Also Bühne frei für A Day to Remember. Hier ist The Downfall of Us All. Ganz viel Spaß.

0: A Day to Remember, the downfall of us all. Ich muss ja eigentlich sagen, dass dieser Song auch eine der größten Mogelpackungen überhaupt ist, wenn man es so nennt.
1: Inwiefern meinst du?
0: Ja, zum Anfang geht er richtig los mit diesem harten Breakdown, mit diesem harten Riff und du denkst dir so, alles klar, jetzt geht's hier mal richtig ab. Und dann kommt dann doch so dieser leichte Pop-Punk um die Ecke, wo du dann denkst, ah ja,
1: aber trotzdem, okay. Gute Nummer.
2: Aber das muss ich auch sagen, das mag ich schon auch gerne am Metalcore, dass du zum einen so diese sehr melodischen Abschnitte hast und dann das, wo es voll auf die 12 gibt. Also ich finde, das ist schon eine gute Balance.
0: Gut Balance. Mhm. Apropos gute Balance, wir hören uns auch morgen wieder, da wird nämlich ordentlich balanciert. Chris hilft, 1.250 € sind da wieder im Pott und du balancierst auf dem Drahtseil und stellst dich dieser moralischen Frage, diesem moralischen Dilemma, alles nur das, was ich brauche oder weniger. Wie gesagt, morgen einschalten, ab 6 Uhr geht's los, ja, nicht, dass du verpasst nachher und dann stehen wir
2: um
0: nachher auf
2: 5:50 Uhr geht's schon los.
0: Ach, hey, siehste, ja. Fake News. Ach, du ahnst es nicht.
2: Bis morgen.
0: Tschüssen.
1: Tschö.

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2: Im Studio Michael Bottlick. Der Herbst steht vor der Tür, bald beginnt sie, die Heizsaison. Seit Wochen wird darüber diskutiert, ob das Gas für den Winter reichen wird. Der Gasspeicherverband schätzt, dass die deutschen Gasspeicher im schlimmsten Falle schon im Februar leer sein könnten. Diana Kramer.
3: Der Verband hat verschiedene Szenarien durchgespielt. Wenn die Speicher zum 1. November zu knapp 80% gefüllt sind, reicht das Gas locker aus, allerdings nur, wenn das Wetter mitspielt. Sollte es ein richtig kalter Winter werden, wird's eng und die Speicher wären spätestens Anfang Februar leer. Aktuell liegen die Füllstände bei gerade mal rund 54%. Sollten die Lieferungen über die Flüssiggasterminals oder Pipelines etwa aus Norwegen nicht ausreichen, müssten Extrakapazitäten eingekauft werden. Und das dürfte teuer werden.
2: Junge Berlinerinnen und Berliner fühlen sich von der Politik im Stich gelassen. Das zeigt eine RBB-Altersauswertung des aktuellen Berlin-Trends. 76% der 16- bis 34-Jährigen sagen, ihre Anliegen würden schlecht berücksichtigt. Dirk Rosenberg berichtet.
4: Bei der Wahl des künftigen Senats liegt die Linke mit 38% bei den Jüngeren vorn. Auch Spitzenkandidatin Elif Eralp punktet bei ihnen. Anders als die Gesamtheit der Befragten befürworten junge Menschen die Enteignung großer Wohnungsunternehmen und sie lehnen den neu geregelten Wehrdienst mehrheitlich ab. Auch die Sorge, sich das Leben in Berlin nicht mehr leisten zu können, ist bei ihnen deutlich größer.
2: Star-FM Sport. Mit dem Start der Liga-Phase beginnt heute die neue Champions-League-Saison. Aus der Bundesliga sind der FC Bayern München, Borussia Dortmund, RB Leipzig und der VfB Stuttgart dabei. Bis Ende Januar sind 8 Spieltage angesetzt. Als erster Bundesliga-Verein startet heute Abend Dortmund. Soweit das Neueste aus dem Star-FM News Center.
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6: Aktuell 15 Grad in Marzahn, Friedrichshain auch 15 Grad, Adlershof 14 Grad. Heute ein Sonne-Wolken-Mix, es wird spätsommerlich warm, bis 28 Grad heute. Örtlich kann es dann allerdings auch im Laufe des Tages gewittern. Und die Star-FM-Prognose, morgen deutlich ungemütlicher, wolkig, windig, teils auch schauerartiger Regen. Morgen am Mittwoch dann 20 Grad, Donnerstag und Freitag wieder freundlicher. Vorsicht in Prenzlauer Berg, hier sind die Ampeln, Ecke Danziger Straße, Knipprode Straße momentan fehlerhaft, also hier aufpassen. Und du brauchst 20 Minuten mehr auf der 100 Richtung Treptow zwischen Schmargendorf und Tempelhofer Damm, wie gesagt momentan Stau, 20 Minuten mehr. Aktuelle Blitzer in Kreuzberg, Wassertorplatz, Charlottenburg, Bismarckstraße, in Wedding, Amrumer Straße und Arnsfelde, Schorfheidestraße. Wenn du noch was hast, Staus, Blitzer, schick uns gerne Sprachnachricht an die Star Ranger Hotline 0800 0303 666. Gute Fahrt.
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6: Einen schönen Vormittag. Ja, 3 Wochen Urlaub vorbei. Hat sich aber lange angefühlt. Ich bin die Burner und ich freue mich, dass ich dich jetzt wieder in dieser Woche durch den Vormittag begleiten darf. Dein Soundtrack für diesen Dienstag. Ich habe eine feste Bank mit dabei. Metallica gehen immer. Whiskey in the Jar. Gleich ein schöner Rock-Klassiker. Da gehen wir zurück ins Jahr 1971. Led Zeppelin und Rock'n'Roll. Und hier sind Linkin Park und Paper Cut. Hab einen schönen Dienstag.

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0: Lake Effect Kid, Fallout Boy hier bei Starfam Maximum Rock. Da kommt man nach 3 Wochen Urlaub wieder zurück in die Arbeit und das erste Thema, um das es in der Redaktion geht, ist das Starfam Bier, der Straßenfuchs. Das sagt einiges über Starfam aus, oder? Ja, am Freitag war ja große Release-Party mit 400 Maximum Rockern und es hallt natürlich bei uns auch noch nach, das ist ja klar.
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0: Die Erleichterung ist natürlich jetzt riesig. Klar, wenn man da wochenlang dran feilt an diesem Bier, dann ist das natürlich wirklich ein Ritterschlag, wenn es bei dir so gut ankommt. Ja, vor allem Wolfi und Chris, die das ganze Jahr ins Rollen gebracht haben, sind richtig, richtig happy. So, wie geht's jetzt weiter mit dem Starfam-Bier, mit dem Straßenfuchs? 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

0: So eine schöne Nummer, oder? Love Hurts von Incubus, 2006 erschienen, Light Grenades heißt das Album. Ja, schon wieder 20 Jahre her. StarFM at Work hier, schön, dass du dabei bist. Ja, und jetzt geht's bei mir um ein brandneues Album.
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0: Und das kommt von Airborne, sie sind zurück mit ihrer selbstbetitelten Platte. 6 Jahre hat's jetzt gedauert, bis ein neues Airborne-Album fertig ist. 12 Songs sind drauf und ich weiß nicht, ob du schon reingehört hast, ich feier das Album. Es ist eine Band, die mich schon sehr, sehr lange begleitet. Ich habe sie auch schon zigmal live gesehen. Und wenn sie irgendwo auf dem Festival-Line-Up stehen und ich auf diesem Festival bin, dann gucke ich mir die Band immer an. Es macht einfach Laune. Alle 12 Songs klingen wieder voll nach Airborne. Man möchte sich sofort eine Dose Bier an den Kopf hauen. Also ganz im Airborne-Style einfach. Du durftest das Album ja schon hören, vorab, bevor es rauskam, bei unseren 2 exklusiven Listening-Sessions zusammen mit der Band. Und ja, unter anderem der Dennis war dabei und der war auch absolut begeistert vom neuen Airborne-Album.
2: Es hört sich vieles total wie AC/DC an. Also es ist ja so fast schon Aushängeschild von Airborne, dass hier AC/DC 2.0 gehandelt werden. Aber mein Favorite-Track da drauf ist Gutsy, das ist das erste. Das haben die auch schon in den ein oder anderen Konzerten natürlich mit einfließen lassen. Das ist wirklich ein cooles Ding, ein schöner Einsteiger in das Album. Also wenn man halt morgens nicht rauskommt aus dem Bett, ist das der Wegsong überhaupt. Oder wenn eine Party anfängt, dann fängt dieses Lied auf jeden Fall auch mit als erstes an. Album kann ich jedem empfehlen. Wer so auf AC/DC sowieso schon steht, ist das direkt total passend.
0: Ich schließe mich an, ich finde die Platte auch genial. Und jetzt hören wir rein zusammen. Hier sind Airborne mit Last Man Standing aus unserem Album der Woche.

Last Man Standing Airborne vom neuen selbstbetitelten Album, unser Album der Woche hier bei Star FM. Man weiß im ersten Moment überhaupt nicht, wohin mit seiner Energie. So geht's mir auf jeden Fall, wenn ich Airborne höre. Absolut geil, das neue Album. 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
1: Im Studio Michael Bottlick. In der neuen PISA-Studie schneiden deutsche Schüler so schlecht ab wie noch nie zuvor. Das haben die Autoren der Studie in Berlin erklärt. In Lesen, Mathe und den Naturwissenschaften wurden bei den getesteten 15-Jährigen die niedrigsten Kompetenzwerte seit Beginn der PISA-Erhebung erzielt. Thomas Bremser.
2: Es ist mal wieder ein echter PISA-Schock. Jedem dritten Teenager fehlt das Grundverständnis beim Lesen und in Mathe. In den Naturwissenschaften fehlt es jedem vierten. Und Jugendliche, die richtig gut in diesen drei Bereichen sind, gibt es kaum noch. Im internationalen Vergleich liegt Deutschland im Mittelfeld, so wie Frankreich und die Niederlande. Die Schweiz und Österreich schneiden deutlich besser ab. Und der schulische Erfolg hängt stärker als in anderen Ländern von den Eltern ab. Und zwar nicht, ob sie eingewandert sind, sondern wie viel Geld sie haben.
1: Ein einziger Klick soll den Hackerangriff auf den Senat möglich gemacht haben. Das Bundesamt für Sicherheit in der Informationstechnik hat neue Details zum Hackerangriff auf Berlins Verwaltung veröffentlicht. Benjamin Herrmann.
3: Ein Mitarbeiter der Senatsverwaltung soll auf eine gefälschte Sicherheitsabfrage reingefallen sein und dabei unbemerkt Schadsoftware heruntergeladen haben. Damit konnten sich die Hacker dann Zugriff auf ganze Behördennetzwerke verschaffen. Aktuell ist der Senat noch dabei, die gestohlenen Daten zu sichten. Künstliche Intelligenz soll jetzt dabei helfen und das Risikopotenzial der veröffentlichten Daten bewerten. Ein vorsichtiges Update konnte Digitalstaatssekretär Florian Hauer aber schon geben. Es sollen keine sensiblen Hochsicherheitsdaten geleakt worden sein.
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1: Mit dem Start der Liga-Phase beginnt heute die neue Champions-League-Saison. Aus der Bundesliga sind der FC Bayern München, Borussia Dortmund, RB Leipzig und der VfB Stuttgart dabei. Bis Ende Januar sind 8 Spieltage angesetzt. Als erster Bundesliga-Verein startet heute Abend Dortmund. Soweit das Neueste aus dem Star-FM News Center.
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4: Dir einen schönen Vormittag. Aktuell 15 Grad in Mitte, 15 Grad sind es auch in Tempelhof. In Neuruppin aktuell 14 Grad. Es werden heute 28, wird nochmal ein schöner, warmer, spätsommerlicher Tag. Es kann allerdings dann örtlich im Laufe des Tages auch Gewitter geben. Die Star-FM-Prognose. Morgen, der Mittwoch, deutlich ungemütlicher, wolkig, windig, teils auch schauerartige Regenfälle morgen. Und es wird kühler. Morgen 20 Grad, der Rest der Woche Donnerstag und Freitag wieder etwas freundlicher. In Baumschulenweg gab es auf der Johannisthaler Chaussee einen Unfall. Hier ist die Straße zwischen Fenchelweg und Hedeweg momentan gesperrt. Und Vorsicht auf der A10 südlicher Berliner Ring Richtung Dreieck Spreeau zwischen Genshagen und Rangsdorf. Da steht ein defektes Auto auf der Standspur. Hier liegen auch Gegenstände auf der Fahrbahn, also Vorsicht. Blitzer stehen in Charlottenburg, Bismarckstraße, Wedding, Amrumer Straße, in Kreuzberg, Wassertorplatz oder auch Arnsfelde in der Schorfheidestraße. Wenn du noch was hast, Staus oder Blitzer, dann schick uns gerne Sprachnachricht an die Star Ranger Hotline 0800 0303 666.
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4: Und das ist dein Dienstagvormittag. Ich bin die Burner, wieder zurück aus dem Urlaub. Ja, erstmal langsam wieder ankommen, damit die Erholung nicht gleich wieder futsch ist. So, gleichen Song zum laut mitsingen, Tenacious D Tribute. Dann geht's zurück in die 90er mit Nirvana, Polly habe ich dabei. Ja, und hier sind die Bad Wolves zusammen mit Daughtry, Hungry for Life. Dir einen schönen Dienstag.

0: Kurz nach 11 hier bei Star FM Maximum Rock. Vor einer halben Stunde liefen die Black Keys hier bei mir in Star FM at Work. Die spielen ja morgen ihr zweites und letztes Deutschlandkonzert der aktuellen Tour in München. Fans hoffen natürlich jetzt, dass der ausverkaufte Gig auch wirklich stattfinden kann, nachdem es ja gestern kurzfristig eine Absage gab für den Auftritt in Bern. Ein Bandmitglied sei krank geworden, hieß es da. Um wen es sich handelt, das ist nicht bekannt. Also mehr Infos gab es da nicht. Ich habe jetzt im Moment nochmal die kompletten Kanäle gecheckt und Stand aktuell ist, dass das Konzert morgen stattfindet. Ich meine, es wäre ja auch echt bitter bei nur zwei Gigs von den Black Keys in Deutschland. Der in Köln muss ja sensationell gewesen sein. Also hoffen wir einfach mal, dass München morgen klappt. 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

0: Bruce Springsteen hier bei Star FM, der hat auch noch was zu feiern diesen Monat. Der wird am 23. September 77. Ja, wir feiern auch mit dir. Und zwar eine letzte Star FM Rooftop Party am 19. September.
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0: Weißt du was? Uns geht's da genauso. Es ist wirklich schön, auch mal ein Gesicht zur Stimme zu haben. An den Turntables wieder unser Chris, also DJ Chris Sepp. Die Star FM Rooftop Party am 19. 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Das hier sind jetzt Yumi Yatsik und Gif, dir einen schönen Dienstag.

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4: Im Studio Michael Bottlick. Der Herbst steht vor der Tür, bald beginnt sie, die Heizsaison. Seit Wochen wird darüber diskutiert, ob das Gas für den Winter reichen wird. Der Gasspeicherverband schätzt, dass die deutschen Gasspeicher im schlimmsten Falle schon im Februar leer sein könnten. Diana Kramer.
5: Der Verband hat verschiedene Szenarien durchgespielt. Wenn die Speicher zum 1. November zu knapp 80% gefüllt sind, reicht das Gas locker aus, allerdings nur, wenn das Wetter mitspielt. Sollte es ein richtig kalter Winter werden, wird es eng und die Speicher wären spätestens Anfang Februar leer. Aktuell liegen die Füllstände bei gerade mal rund 54%. Sollten die Lieferungen über die Flüssiggasterminals oder Pipelines etwa aus Norwegen nicht ausreichen, müssten Extrakapazitäten eingekauft werden. Und das dürfte teuer werden.
4: Gleich und gleich gesellt sich gern, das scheint in Beziehungen hierzulande auch beim Intellekt zu gelten. Laut Statistischem Bundesamt haben 63% der Paare in Deutschland eine Partnerin oder einen Partner mit einem gleichen oder zumindest ähnlichem Bildungsniveau. Ronny Tuchau.
6: Eine ähnliche Bildung zu haben, das kann bedeuten, dass man sich leichter über Themen unterhalten kann, eher Berufe mit ähnlichem Verdienst hat oder sich einfach leichter findet, weil man in ähnlichen Kreisen verkehrt. Dass die meisten Paare in Deutschland ungefähr gleichgebildet sind, gilt für gemischtgeschlechtliche und gleichgeschlechtliche Paare. Bei den Paaren, wo sich das Bildungsniveau unterscheidet, hat öfter der Mann den höheren Abschluss. Die Unterschiede sind bei jüngeren Paaren kleiner. Der Trend geht also wohl zu noch mehr Paaren mit gleicher Bildung oder zu Paaren, bei denen genauso oft der Mann wie die Frau höher gebildet sein kann.
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4: Mit dem Start der Liga-Phase beginnt heute die neue Champions League-Saison. Aus der Bundesliga sind der FC Bayern München, Borussia Dortmund, RB Leipzig und der VfB Stuttgart dabei. Bis Ende Januar sind 8 Spieltage angesetzt. Als erster Bundesliga-Verein startet heute Abend Dortmund. Soweit das Neueste aus dem StarFM News Center.
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7: Einen schönen Mittag bei einem Mix aus Sonne und Wolken heute. Spätsommerlich warm am Nachmittag bis 28 Grad aktuell. 25 in Marzahn und 24 in Schönefeld und Potsdam. Es kann heute Nachmittag örtlich auch noch Gewitter geben. Die StarFM-Prognose morgen deutlich ungemütlicher. Der Mittwoch wolkig, windig, teils auch schauerartiger Regen. Und es wird kühler, morgen 20 Grad. Donnerstag und Freitag wieder freundlicher. Vorsicht auf der A10 südlicher Berliner Ring Richtung Dreieck Spreeau zwischen Genshagen und Rangsdorf. Hier steht ein defektes Fahrzeug auf der Standspur und auf der rechten Spur liegen Gegenstände. Die 100 Richtung Treptow hier zwischen Jakob-Kaiser-Platz und dem Dreieck Funkturm Stau. Blitzer in Gesundbrunnen, Behmstraße, Wedding, Amrumer Straße, Hellersdorf, Heinrich-Grüber Straße, in Teltow, Isarstraße und B5 bei Dalgo-Döberitz. Wenn du noch was hast, Staus oder Blitzer, dann schick uns gerne Sprachnachricht an die Star Ranger Hotline 0800 0303 666.
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7: Einen schönen Mittag wünsche ich dir. Ich bin die Burner, kurz vor 12. Hast du schon getankt heute? Wo steht denn der Preis gerade? Ich habe im Urlaub in Österreich getankt für 1,82 Euro der Liter Super. Habe mich mal kurz sehr darüber gefreut. Ja, Tank ist leider auch schon wieder leer. Das ist ein Riesenthema auch gerade wieder in der StarFM-Community, also die Spritpreise. 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Jetzt erstmal rein in diesen Dienstag. Gleich eine geile Nummer von Alice Cooper, im Jahr 89 erschienen. Poison. Ich habe System of a Down eingepackt. Aerials. Wir sind Billy Talent. Louder than the DJ.

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0: Hier ist Star von Maximum Rock an diesem Dienstag. Nächsten Monat kommt das neue Itchy-Album und das kannst du dir heute bei der Band höchstpersönlich kaufen, denn sie machen mal wieder eine freundliche Shop-Übernahme von ihrem Online-Shop. Das Ganze ab 13 Uhr jetzt dann. Da kannst du also die neue Platte Happy Little Accidents direkt bei der Band kaufen, dir dein eigenes limitiertes Teil holen. Und weil ich den Panzer ganz gut kenne von Itchy, habe ich dem gerade eine Nachricht geschickt und gesagt, du, erklär mir das doch nochmal. Schick mir mal eine Sprachnachricht. Was habt ihr da heute alles geplant? Gesagt, getan.
1: Ja, wunderschönen guten Tag von der Autobahn. Wir sind gerade auf dem Weg nach Kassel. Da befinden sich nämlich die Headquarters von unserem Itchy Online-Shop. Und wir werden dort jede einzelne Vinyl unseres neuen Albums Happy Little Accidents, das am 16.10. erscheint, zum Unikat machen. Es wurde nämlich im Entstehungsprozess des Artworks wurde zwischendurch mal ein Wort vergessen. Und da haben wir uns gedacht, das ist doch super, das lassen wir genau so und geben das genau so in die Pressung. Und dieses fehlende Wort werden wir heute mit Hilfe eines extra angefertigten Stempels händisch auf diesen Schallplatten anbringen. Außerdem werden alle limitierten Auflagen, es gibt so verschiedene Farben, manche sind schon ausverkauft, andere gibt es noch, die sind sehr limitiert, die werden wir handnummerieren, immer von 1 bis 300. Und ihr könnt reinschauen, wenn ihr Bock habt. Wir sind ab 13 Uhr, gehen wir immer wieder mal live bei Instagram und lassen euch teilhaben und euch zuschauen, wie uns nach und nach die Handgelenke abfallen. Und wir freuen uns über jede Person, die sich unsere Platte bestellt. Und es gibt auch noch ein paar Sachen zu gewinnen. Wir verlosen ein paar, ich glaube 3 insgesamt Testpressungen unter allen Leuten, die bestellen. Also ihr könnt sogar noch was abgreifen. Schaut mal rein und wir sehen uns dann auf Tour.
0: Das auf jeden Fall. Tickets für Itchy gibt's übrigens auf starfm.de. Also wer sich noch nicht eingedeckt hat, du kannst es jetzt tun. Und ab 13 Uhr die Instagram-Seite von Itchy checken. Geht übrigens bis 18 Uhr das Ganze. Da kannst du dich heute mit der neuen Platte und vielem mehr eindecken.
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0: Star FM Maximum Rock hier mit AC/DC. Money Talks spielen ja heute ihr Konzert in St. Louis und ich würde sehr gern Mäuschen spielen und Dave Grohl beobachten. Der ist sicherlich mega nervös vor dem Gig heute Abend. Ja, in 30 Jahren Foo Fighters hat Dave Grohl mit seiner Band so einiges erlebt, aber mit AC/DC haben sie bisher noch nie zusammen gespielt. Das ändert sich heute. Sie sind ja als Support eingesprungen und für Dave Grohl geht da ein Traum in Erfüllung. Also die Foo Fighters mit AC/DC heute Abend zusammen auf der Bühne. Ich freue mich dann schon auf die ganzen Konzertschnipsel, die da dann über Social Media sicherlich reinkommen heute Abend, beziehungsweise morgen früh. Die sind ja in St. Louis 7 Stunden hinter uns. So, apropos Foo Fighters, Caught in the Echo vom neuen Album ist wieder auf der 1 in deinen Hörercharts. Also du hast die Foo Fighters wieder an die Spitze gewählt, deiner Star FM Rock Top 30. Da hat sich eh einiges getan. Check mal die Rock-App und starfm.de in der Mediathek. Da kannst du dir die Show nochmal anhören und natürlich auch fleißig voten. Zum Beispiel für eine der 3 Neuvorstellungen in dieser Woche.
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0: Ja, das wären zum einen die Linda Lindas, Everybody Told Me.

Das ist ja Linda Lindas. Ja, die vier Musikerinnen gehören definitiv zu den spannendsten Rockformationen der Gegenwart. Frischer Classic Rock aus Hamburg steht auch zur Wahl. Velvet Rush, Nature of the Beast heißt ihr neuer Song.

Velvet Rush Album kommt dann Anfang 2027. Ja, und die dritte Neuvorstellung im Bunde kommt von Florence Road aus Irland. Die machen so eine Mischung aus Indie-Rock, Alternative, bisschen Grunge. Vielleicht hast du sie dieses Jahr ja auch schon auf dem Hurricane oder Southside Festival gesehen. Jedenfalls solltest du dir den Namen merken. Ich finde, die klingen richtig geil. Ich bin gespannt, was du sagst. Das sind jetzt Florence Road mit 7563.

Eine der drei Neuvorstellungen hier bei Star FM Maximum Rock in deinen Rock Top 30, das waren Florence Road mit 7563. Wenn er dir taugt, dann mach dein Kreuzchen, dann stimm mit ab in deiner Rock-App und auf starfm.de. Ja, und Freitag dann wieder reinhören in deine Rock Top 30, immer zum Feierabend, Freitag 16:45 mit A, hier bei Star FM Maximum Rock.

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3: Im Studio Michael Bottlick. Der Herbst steht vor der Tür, bald beginnt sie, die Heizsaison. Seit Wochen wird darüber diskutiert, ob das Gas für den Winter reichen wird. Der Gasspeicherverband schätzt, dass die deutschen Gasspeicher im schlimmsten Falle schon im Februar leer sein könnten. Diana Kramer.
4: Der Verband hat verschiedene Szenarien durchgespielt. Wenn die Speicher zum 1. November zu knapp 80% gefüllt sind, reicht das Gas locker aus, allerdings nur, wenn das Wetter mitspielt. Sollte es ein richtig kalter Winter werden, wird es eng und die Speicher wären spätestens Anfang Februar leer. Aktuell liegen die Füllstände bei gerade mal rund 54%. Sollten die Lieferungen über die Flüssiggasterminals oder Pipelines etwa aus Norwegen nicht ausreichen, müssten Extrakapazitäten eingekauft werden. Und das dürfte teuer werden.
3: Gleich und gleich gesellt sich gern, das scheint in Beziehungen hierzulande auch beim Intellekt zu gelten. Laut Statistischem Bundesamt haben 63% der Paare in Deutschland eine Partnerin oder einen Partner mit einem gleichen oder zumindest ähnlichem Bildungsniveau. Ronny Tuchau.
5: Eine ähnliche Bildung zu haben, das kann bedeuten, dass man sich leichter über Themen unterhalten kann, eher Berufe mit ähnlichem Verdienst hat oder sich einfach leichter findet, weil man in ähnlichen Kreisen verkehrt. Dass die meisten Paare in Deutschland ungefähr gleichgebildet sind, gilt für gemischtgeschlechtliche und gleichgeschlechtliche Paare. Bei den Paaren, wo sich das Bildungsniveau unterscheidet, hat öfter der Mann den höheren Abschluss. Die Unterschiede sind bei jüngeren Paaren kleiner. Der Trend geht also wohl zu noch mehr Paaren mit gleicher Bildung oder zu Paaren, bei denen genauso oft der Mann wie die Frau höher gebildet sein kann.
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3: Mit dem Start der Liga-Phase beginnt heute die neue Champions-League-Saison. Aus der Bundesliga sind der FC Bayern München, Borussia Dortmund, RB Leipzig und der VfB Stuttgart dabei. Bis Ende Januar sind 8 Spieltage angesetzt. Als erster Bundesliga-Verein startet heute Abend Dortmund. Soweit das Neueste aus dem Star-FM News Center.
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6: Dir einen schönen Nachmittag. In Nauen aktuell 25 Grad, in Marzahn und Kreuzberg auch. Heute werden es noch bis 28. Nochmal richtig schönes, ja, spätsommerliches Wetter bei einem Mix aus Sonne und Wolken. Wobei es am Nachmittag auch örtlich Gewitter geben kann. Morgen wird es deutlich ungemütlicher, da insgesamt ein ziemlich wolkiger, windiger, ja, Tag. Morgen kann es auch schauerartige Regenfälle geben. Und die Höchstwerte liegen bei 20 Grad. Donnerstag und Freitag wird es dann schon wieder freundlicher. Vorsicht in Gesundbrunnen, hier ist die Scheringstraße zwischen Gustav-Meyer-Allee und Gartenstraße gesperrt. Da läuft ein Polizeieinsatz und es staut sich aktuell auf der 100 Richtung Treptow, da zwischen Detmolder Straße und Tempelhofer Damm die üblichen 10 Minuten mehr. Blitzer in Marzahn, Allee der Kosmonauten, Niederschönhausen, Hermann-Hesse-Straße, Charlottenburg, Bismarckstraße, in Teltow, Isarstraße und an der B5 bei Dalgo-Döberitz. Wenn du noch was hast, Staus oder Blitzer, dann schick gerne Sprachnachricht an die 0800 0303 666, unsere Star-Ranger-Hotline.
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6: Einen schönen Mittag. 3 Wochen sind schon wieder vorbei. Hat sich jetzt lang angefühlt. Ich bin gut erholt zurück aus dem Urlaub. Ich bin die Burner. Ich freue mich, dass ich dich wieder durch den Vormittag begleiten darf. Thomas hat sozusagen jetzt Sendepause in dieser Woche. Ja, schön, dass du mit dabei bist. Ich versorge dich mit deiner Portion Maximum Rock und da habe ich gleich einen absoluten Rock-Klassiker dabei. Wenn nicht überhaupt der Song schlechthin, Black Sabbath und Paranoid. Den hörst du gleich nach Bring Me the Horizon Avalanche. Schön.

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0: Foo Fighters hier bei Star FM, Asking for a Friend. Ja, gefühlt sind es ja gerade die Oasis-Wochen, gibt diverse Mystery-Teaser im Netz für die anstehende Deutschland-Tour. Die Oasis-Doku Don't Look Back in Anger rund um ihre Reunion-Tour, die hat am Wochenende ja bei den Filmfestspielen in Venedig Premiere gefeiert. Es gab am Ende 8 Minuten Standing Ovation mit den Gallagher-Brüdern vor Ort, Arm in Arm, man mag es echt kaum glauben. Kinostart bei uns ist ja morgen und da schicken wir dich natürlich auch rein. Und wenn du jetzt nicht gespoilert werden willst, ich glaube, da muss ich dir echt sagen, dass du jetzt mal weghören sollst, denn Frank ist bei mir. Du durftest den Film ja gestern schon sehen, die Pressevorführung. Du bist ja so unser Cineast bei uns im Team. Was sagst jetzt du zu dem Film? Gab es auch 8 Minuten Standing Ovations von dir?
1: Naja, es gab ja 2 Stunden Oasis Mania, würde ich das mal zusammenfassen tatsächlich. Es wurde ja oft gerätselt und lange gerätselt, okay, was für ein Film handelt es sich? Es hieß dann lange, es ist ein Konzertfilm. Nein, das ist es nicht. Also es ist tatsächlich eine Dokumentation mit Konzertanteilen. Man sieht tatsächlich, wie die Gallagher-Brüder sich auf die Don't Look Back in Anger Reunion Tour vorbereiten am Anfang des Films. Und dann geht es auch relativ schnell tatsächlich in die ersten Konzerte rein. Man sieht quasi jeden Song in einem kleineren oder vielleicht so einem größeren Ausschnitt. Und es wird versucht, eine Geschichte zu erzählen in diesem Film. Und ich finde, dass es den Film leider nicht so ganz gelingt. Also die Geschichte soll sein, dass man aus Hass, die Brüder ja 15 Jahre ja quasi öffentlich ja ausgelebt haben, weil die 15 Jahre keinen Kontakt mehr hatten, dass es am Ende etwas Größeres entstehen kann. Und das soll so ein bisschen auch zur Legendenbildung von Oasis beitragen. Aber ich finde tatsächlich, dass es den Film nicht so ganz gut gelingt. Man kann sich das so ungefähr vorstellen, wenn man die Doku-Reihe auf Disney Plus Welcome to Wrexham kennt, über diesen Fußballclub von Ryan Reynolds und Rob McElhenney, von diesen beiden Hollywood-Schauspielern, dann weiß man auch ungefähr, was man bei dem Oasis-Film erwarten kann. Es ähnelt sich schon sehr, was die da machen.
0: Würdest du den Film jetzt empfehlen? Also zum einen mal als Oasis-Fan und als Nicht-Oasis-Fan?
1: Ja, also ich würde für Leute den Film empfehlen, für Leute, die tatsächlich dieses Konzerterlebnis in toller Filmaufnahme, in tollem Soundaufnahme mal erleben wollen. Das ist im Kino, glaube ich, schon ganz besonders und das gibt auch wirklich einige Gänsehautmomente. Also ich hatte bei einer Szene wirklich eine halbe Minute lang komplett Gänsehaut gehabt. Geil. Schon allein dafür lohnt es sich, definitiv da reinzugehen. Also für Oasis-Fans ist es definitiv ein Must-Have, sich das im Kino anzusehen. Und wer es nicht schaffen sollte, der kann das dann später bei Disney Plus nachholen.
0: Genau, da kommt er dann auch. Aber ich finde auch, das ist so ein Film, ich mag das total auf großer Leinwand. Nicht nur die Bilder, sondern natürlich auch der Sound, den man im Kino hat. Danke, Frank.
1: Ja, sehr gerne. Und noch ein kleiner Hinweis. Wer möchte, kann sich das vor allem in den IMAX-Kinos angucken, weil das tatsächlich auch in dem Kinoformat von IMAX gedreht worden ist. Da lohnt es sich das besonders.
0: Wir schicken dich diese Woche rein. Du kannst bei uns Filmkritiker werden, Movistar-Kritiker. Und am besten schickst du jetzt einfach schon mal eine WhatsApp an die 0800 0303 666. Wir schicken dich dann am Donnerstag ins Kino.
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Zurück im Jahr 1985, klar, Rocky-Klassiker, Survivor und Burning Heart, hier bei Star FM Maximum Rock. Man ist sofort in diesem Kampfmodus, oder? Ja, mal schauen, wer der Survivor ist am Ende. Heute startet ja die Champions League wieder in die neue Saison. Heute unter anderem mit Borussia Dortmund gegen Villarreal. Morgen steigt dann der VfB Stuttgart in die Champions League ein und am Donnerstag die Bayern und RB Leipzig. Das Spiel heute, Borussia Dortmund gegen Villarreal, geht um 21 Uhr los und das kannst du dir auf Amazon Prime Video heute Abend anschauen. Das sind jetzt Godsmack, Under Your Scars. Hab einen guten Start in den Dienstagnachmittag.

Brian Fallon hat die richtige Medizin gefunden. Gute Musik. Neben The Gaslight Anthem ist er endlich auch wieder mit seiner Band Painkillers zu hören. Im September gibt's das neue Album und hier das Titelstück daraus in der Star FM Playlist. Brian Fallon and the Painkillers mit Not Bad for New Jersey.

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17: Im Studio Philipp Ringe. Der Stromnetzsaboteur ist wohl gefasst. Die Polizei hat einen Verdächtigen bei Aachen festgenommen. Es handelt sich den Infos nach um den 48-Jährigen, der in NRW, Sachsen und Brandenburg Anschläge aufs Stromnetz verübt haben soll. Nach ihm wurde tagelang gefahndet. Thomas Bremser berichtet.
18: Er soll versucht haben, mit selbstgebauten Raketen das Stromnetz zu stören. Gelungen ist ihm das aber nicht. Die Polizei kam dem Mann auf die Spur, weil er selbst Bekennerschreiben verfasste. Sie fanden sein Fahrzeug am Hambacher Forst. Offenbar hat der Verdächtige auch in den vergangenen Tagen noch versucht, Anschläge zu verüben.
17: Kurz vor der Abgeordnetenhauswahl am 20. September holt die Berliner CDU nochmal aus. 3 Tage davor ist ein letzter Wahlkampfauftritt geplant. Spitzenkandidat Evers zusammen mit Kanzler Merz im Konrad-Adenauer-Haus. Unter dem Motto Extremisten von der Macht fernhalten, Lösungen aus der Mitte. Auch in Berlin muss die CDU ja um ihre Zukunft bangen. In einigen Umfragen lag sie vorne, in anderen rutschte die Linke auf Platz 1 oder sogar die AfD. Bronze für Deutschland. Im weltweiten Innovationsindex liegen wir nämlich auf Rang 3. Nur aus den USA und China kommen mehr oder bessere Ideen und Erfindungen. Beurteilt werden

0: dabei Patentanmeldungen oder aber wissenschaftliche Veröffentlichungen. Zu den innovativsten Regionen in Deutschland gehören vor allem Berlin, München, Hamburg oder etwa Köln.
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0: Das wird ein ziemlich großer Fußballabend heute, denn die Champions League startet in die neue Saison. Und als erstes deutsches Team ist der BVB gefordert. Der spielt zu Hause gegen den FC Villarreal aus Spanien. Für die Dortmunder läuft's gut. In der Bundesliga haben sie bereits 2 Siege eingefahren und in der vergangenen Saison in der Champions League bereits mit 4:0 gegen die Spanier gewonnen. Anpfiff ist um 21 Uhr. Soweit das Neueste aus dem Star FM News Center.
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2: Schönen Nachmittag. Ja, die Höchstwerte für heute sind erreicht. In Tempelhof 28 Grad. Bleibt heute bei einem Mix aus Sonne und Wolken. Kann aber örtlich auch Gewitter geben am Nachmittag noch. Die Star-FM-Prognose. Morgen wird es deutlich ungemütlicher. Der Mittwochmorgen wolkig, windig, teils auch mit schauerartigen Regenfällen. Die Höchstwerte morgen dann 20 Grad. Der Donnerstag und der Freitag, da wird es wieder freundlicher. Auf der 100 wurde in Richtung Wedding die Höhenkontrolle ausgelöst. Hier ist die Autobahn zwischen Sonnenallee und Dreieck Neukölln aktuell gesperrt. In Gesundbrunnen, die Scheringstraße ist zwischen Gustav-Meyer-Allee und Gartenstraße in beiden Richtungen noch wegen des Polizeieinsatzes gesperrt. Es staut sich auf der 115 stadtauswärts zwischen Hüttenweg und Spanische Allee. Aktuell sind es so 10 Minuten mehr. Und auf der 100 Richtung Treptow zwischen Detmolder Straße und Tempelhofer Damm 10 Minuten mehr einplanen. Blitze in Mariendorf, Mariendorfer Damm, Marzahn, Allee der Kosmonauten, Niederschönhausen, Hermann-Hesse-Straße und ein Blitzer in Teltow in der Isar-Straße. Hast du noch was für mich? Dann gerne Bescheid geben, Blitzer oder Staus per Sprachnachricht an die Star Ranger Hotline 0800 0303 666.
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2: Einen guten Start in deinen Dienstagnachmittag. Ich bin die Burner, ja, und nach 3 Wochen Urlaub wieder back in town. Passend dazu gibt's gleich einen Rock-Klassiker von Thin Lizzy. 76 erschienen, legendäres Album Jailbreak. The Boys Are Back in Town, hörst du gleich nach den Architects. Broken Mirror. Schönen Dienstag.

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0: Schönen Nachmittag an diesem Dienstag. Ich bin die Börner. Ich habe ja heute meinen ersten Tag Sendung nach 3 Wochen Urlaub und ich muss gestehen, ich habe mich jetzt erst mit den Feelgood Days beschäftigt, jetzt im September im Breakfast Club jeden Morgen ab 6. Boah, und da bringt Chris einen ja schon echt ordentlich in ein moralisches Dilemma. 1000 Euro Tagesbudget gibt's, kann er an dich verteilen für dein Projekt, für das, was dich glücklich macht. Und du kannst diese 1000 Euro nehmen oder du lässt halt den anderen was über. Das hat zum Beispiel Luna gestern gemacht. Ihr E-Bike ist kaputt, Rechnung so irgendwas um die 300 Euro. Und sie hat gesagt, nee, sollen die anderen noch was haben? Sie nimmt 250 Euro und den Rest legt sie quasi selber drauf. Also wie gesagt, ich muss auch erstmal drüber nachdenken. Aber so spontan würde ich sagen, ich wäre Team Luna. Ich bin einfach ein sozialer Mensch. Ja, und apropos moralisches Dilemma. Ich habe heute Morgen im Breakfast Club mich so abgeholt gefühlt. Ich habe nämlich am Wochenende genau darüber mit einer Freundin geredet. Es ging um Gehälter der Kollegen, ob man das weiß und ob man, wenn man die Möglichkeit hat, in die Verträge gucken konnte. Weil sie in dem Fall könnte das und sie sagt aber, nee, ich gucke da nicht rein, ich will es nicht wissen, ich würde mich nämlich nur ärgern, weil sie glaubt, dass die Kollegen mehr verdienen. Und genau da ging es eben heute Morgen auch im Breakfast Club drum und ich fand es total interessant, was du so erzählt hast.
1: Nö, es würde mich nicht interessieren, weil ich denke mal so, wenn man so 2-3 Jahre zusammengearbeitet hat, jedenfalls war es bis jetzt immer so, dann hat man sich das schon irgendwie gegenseitig erzählt, wie viele Urlaubstage man hat, was man verdient.
2: Ja, natürlich guckt man da rein. Ich hatte das tatsächlich letztens erst, dass eine Kollegin, die nichts gemacht hat, einfach nur ihre Zeit abgesessen hat und 14 Stunden weniger gearbeitet hat als ich, einfach mal 200 Euro mehr verdient hat.
3: Also ich würde in den Gehaltsordner nicht hineingucken, weil wahrscheinlich würde es mich nur neidisch machen und es würde mich verärgern und ja, davon hätte ich nicht. Ich würde mir selbst da ein Bein stellen, deswegen würde ich es nicht machen.
4: Es wird schon alles seine Gründe haben, warum die anderen mehr bekommen. Und ich sag mal so, auch Schleimer fallen irgendwann auf die Fresse. Und wie habe ich letztens bei so einem lustigen TikTok gesehen, Schlägerei an der Kollegen zählt als Arbeitsunfall.
0: Hardy, ey. Ja, aber spannende Ansichten aus der Maximum Rock Community. Ja, und das moralische Dilemma, das gibt's auch weiterhin jeden Morgen im Star FM Breakfast Club, auch morgen früh wieder. Und du kannst ja schon mal in dich gehen, wie du das dann handhaben würdest, wenn dein Name fällt. Ja, ob du die 1000 Euro nimmst, die Chris zur Verfügung hat, oder nur einen Teil davon. Meld dich an, was macht dich glücklich, bei uns in der Rock-App und starfm.de und morgen früh wieder einschalten, das Star FM Breakfast Club ab 6. Noch eine kleine Info am Rande, das hat Chris so entschieden, Freitag wird allen geholfen, da ist wieder Freitag, das dann ab 6 den ganzen Tag hier bei Stuff im Maximum Rock.
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Dein Platz 4 in den StarFM Rock Top 30, das waren gerade Muse mit Cryogen hier bei StarFM Maximum Rock. 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
10: Im Studio Philipp Ringe. Jetzt haben sie ihn. Die Polizei hat den Stromsaboteur gefasst in der Nähe von Aachen. Es soll sich um den 48-Jährigen handeln, der in NRW, Sachsen und Brandenburg Anschläge auf das Stromnetz durchgeführt haben soll. Er fiel den Infos nach bei einer Verkehrskontrolle auf, ließ sich widerstandslos abführen. Bei seiner Festnahme soll er übrigens mit Sprengstoff unterwegs gewesen sein, möglicherweise um eine neue Attacke vorzubereiten. Nach dem Mann wurde tagelang gefahndet. Kurz vor der Abgeordnetenhauswahl am 20. September holt die Berliner CDU nochmal aus. 3 Tage davor ist ein letzter Wahlkampfauftritt geplant. Spitzenkandidat Evers zusammen mit Kanzler Merz im Konrad-Adenauer-Haus. Unter dem Motto Extremisten von der Macht fernhalten, Lösungen aus der Mitte. Auch in Berlin muss die CDU ja um ihre Zukunft bangen. In einigen Umfragen lag sie vorne, in anderen rutschte die Linke auf Platz 1 oder sogar die AfD. Note mangelhaft. Deutschlands Schüler sind so schlecht wie nie. Das zeigt das Ergebnis der neuen PISA-Studie. Fast 7000 junge Menschen im Alter von 15 Jahren wurden getestet. Bildungsministerin Karin Prien bezeichnet die Ergebnisse als besorgniserregend. Thomas Bremser berichtet.
11: Im Lesen, in Mathe und den Naturwissenschaften fehlt bei vielen der 15-Jährigen, die getestet wurden, das Grundverständnis. Und Jugendliche aus sozial schwachen Familien schneiden deutlich schlechter ab. Auch das besorgt die Bildungsministerin. Dass die soziale Schere immer weiter aufgehe, sei nicht hinnehmbar. Der Suchtbeauftragte Streeck vermutet, dass soziale Medien eine große Rolle spielen. Ein früher und problematischer Social-Media-Konsum würde die schulische Leistung messbar beeinträchtigen. Hier müsse man handeln.
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10: Das wird ein ziemlich großer Fußballabend heute, denn die Champions League startet in die neue Saison. Und als erstes deutsches Team ist der BVB gefordert. Der spielt zu Hause gegen den FC Villarreal aus Spanien. Für die Dortmunder läuft's gut. In der Bundesliga haben sie bereits 2 Siege eingefahren und in der vergangenen Saison in der Champions League bereits mit 4:0 gegen die Spanier gewonnen. Anpfiff ist um 21 Uhr. Soweit das Neueste aus dem StarFM News Center.
12: Dankeschön an StarFM News Center und von mir Wetter und Verkehr.
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12: Und vielleicht der letzte heiße Tag in Berlin und Brandenburg. Aktuell 27 Grad. Die Sonne scheint in Mitte in Weißensee, auch in Erkner. Es bleibt auf jeden Fall bis zum Abend schön, relativ mild noch in der Nacht bei 17 bis 20 Grad. Aber ab morgen wird es da deutlich ungemütlicher und deutlich herbstlicher. Morgen viele Wolken, windig, teils schauerartiger Regen bei maximal 20 Grad. Aber am Donnerstag und am Freitag wird es dann wieder deutlich freundlicher. So, kurz vor 3, ich schaue mit dir auf die Straßen und da ist tatsächlich nicht allzu viel los. Kleinere Staus, kleinere Probleme. Ich starte mal mit einer Meldung von der AWUS von der 115 Richtung Dreieck Nutetal. Zwischen Kleinmachnow und Potsdam-Babelsberg, Achtung, da gibt's einen Liegenbleiber auf der Standspur. Aktuell brauchst du da 15 Minuten mehr. Ansonsten Stau auf dem Stadtring auf der 100 Richtung Treptow ab Heidelberger Platz um die 20 Minuten mehr. Blitzer stehen Fanful, Landsberger Allee, Ecke Weißenseer Weg. Dann blitzt es auch in Charlottenburg auf der Bismarckstraße und in Potsdam auf der Amundsenstraße.

0: Bei den Öffis derzeit keine aktuellen Meldungen, aber vielleicht hast du einen Stau, einen Blitzer, dann meld das gerne kostenlos per Sprachnachricht an die 0800 0303 666. Komm gut ans Ziel.
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0: So, mal gucken, ob ich hier noch die ganzen Knöpfe bedienen kann im Studio. Ich meine, nach 2 Wochen Urlaub nicht so einfach. Aber es geht los mit der Star FM Rush-Hour am Dienstagnachmittag. Schön, dass du mit am Start bist. Mein Name ist A. Bianca hat mich ja fleißig vertreten. Dankeschön dafür. Und jetzt geht's weiter hier nach meinem Urlaub mit Maximum Rock in der Rush Hour. Gleich für dich eine Runde Broilers, hörst du mit Zurück zum Beton. Außerdem mit dabei Queen mit We Are The Champions. Und jetzt für dich Volbeat mit Time Will Heal.

0: Erst am Samstag bei der Kein Bock auf Nazis Geburtstagsfeier in der Columbia-Halle gespielt. Das waren die Broilers. Und zurück zum Beton am Dienstag hier in deiner Rush Hour. Und ich habe was Schönes.
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0: Und zwar kommen am 25. September Beartooth in die Rock City. Unheimlich sympathische Band, auch live echt eine Wucht. Und Beartooth, die spielen am 25. September in der Uber Eats Music Hall zusammen mit den Jungs von Silverstein. Ja, ich sehe gerade, Stehplatz-Tickets im Innenraum kosten um die 60 Euro. Sitzplatz-Tickets gibt es ab 89,90 Euro. Aber ich sag mal so, du sparst dir die Kohle, denn ich lade dich ein zum Beartooth-Konzert am 25. September in Berlin. Wenn du jetzt anrufst, 0800 0303 666 für die Star FM Gästeliste.

0: Ziemlich düsterer Song von Aerosmith aus dem Jahr 1989. Janie's Got a Gun hier am Dienstag in deiner Rush Hour. Und es geht schon wieder los.
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0: Yes, yes, yes. Wir vergeben zum bereits vierten Mal unseren New Rock Award hier bei Star FM, unseren Nero. Im ersten Jahr haben den sich ja die Jungs von Killstrings aus Hamburg gesichert. Dann ging es weiter mit Lautlos. Und letztes Jahr ging unser Nero an die Jungs und Mädels von Viasco.

konnten sich im Voting haushoch mit ihrer Single The Day I Met You durchsetzen und seitdem hat sich auch eine ganze Menge bei Viasco getan. Ich meine, sie haben als Schülerband gestartet und seit diesem Sieg haben sie sich umbenannt in Free Riot, geschrieben mit 3 Strichen, das O ist durchgestrichen, also die Jungs und Mädels von Viasco werden auf jeden Fall deutlich experimentierfreudiger, sind ja auch noch ziemlich jung, also haben noch die ganze Welt vor sich. Und wir sind wieder auf der Suche nach dem New Rock Award Sieger 2026. Wenn du also sagst, boah, ich kenne da eine echt junge Band, noch ganz frisch im Business, aber die haben ordentlich was auf dem Kasten, dann schlag die Band vor. 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Und ich habe da gerade schon mal so ein bisschen reingeschmult in die Vorschläge und eine Band ist mir da direkt ins Auge gestochen. Und zwar die Deadheads aus Berlin haben ja schon die Rock-Talents in diesem Jahr gewonnen, das Voting mit ihrer Single Can You.

0: Ja, und die Deadheads haben ja erzählt, sie wollen auf jeden Fall groß rauskommen, wären also wirklich der perfekte Anwärter für den Nero Award.
1: Also ich würde sagen, dass die Band noch nie irgendwie so eine Laune war. Seit wir die Konstellation mit mir in der Band haben und auch Sebastian, arbeiten wir eigentlich ziemlich hart dafür, dass wir groß rauskommen. Also unser Traum ist es schon, auf den großen Bühnen zu spielen und die Deadheads eben zu unserem Beruf zu machen und natürlich die Leute zu inspirieren und zu erreichen.
0: Yes, und genau solche Bands suchen wir für den Nero Award 2026. Wenn du also eine Band kennst, eine Band vorschlagen möchtest, dann ab mit dir in die Starf im Rock App und auf starfm.de. Da kannst du ab sofort deine ganzen Nero-Vorschläge einreichen.
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0: Auweia, mit 15 die Schule abgebrochen, um Musiker zu werden, aber hat ja zum Glück geklappt. Das war ein Him in a Rush Hour mit Join Me und dann nehme ich dich auf jeden Fall gleich mal mit zum Plattenregal, denn da weht gerade ein sehr, sehr frischer Hardrock-Wind.
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0: Unser Album der Woche kommt ja in dieser Woche von den Jungs von Airborne, heißt wie die Band selbst und klingt so hier.

0: Ja, auf jeden Fall ein wahres Brett an Album. Zum Glück noch bis Donnerstag bei uns auf der Antenne. Und Silke, die feiert auf jeden Fall ordentlich mit.
1: Ich kann nur sagen, die Platte ist der totale Knaller. Mir hat jedes Lied super gefallen. Und jeder Airborne-Fan kann sich auf die neue Scheibe freuen.
0: Ja, für dich gibt's jetzt den Song Gutsy vom neuen Airborne-Album. Und falls du nicht weißt, was Gutsy bedeutet, dann klären Airborne da mal so ein bisschen auf.
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3: Yeah.
2: Pretty much. This beat is gutsy.
3: Yeah.
2: This venue is gutsy.
3: Yeah.
2: Airborne is gutsy.
3: Yeah.
2: Airborne fans are fucking gutsy.
3: Yeah.
0: Also, gutsy ist alles, was geil ist und was Spaß macht. Und deswegen ab dafür, jetzt für dich, Airborne.

Wenn du gerade mit dem Auto auf dem Heimweg bist, wird das Gas gleich nochmal ein bisschen mehr durchgedrückt bei diesem geilen Song. Gerzi von Airborne von ihrem neuen Album Airborne hier gehört am Dienstag in deiner Rush Hour. 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Und um 7:30 gibt's einen weiteren Song von Airborne.

0: Star für Maximum Rock am Dienstag hier in deiner Rush Hour und ich mag es echt kaum aussprechen, aber heute ist vielleicht wirklich der letzte schöne Sommertag. Heute nochmal Temperaturen um die 27 Grad, aber morgen geht's ja schon rapide runter mit den Temperaturen. Ab morgen so um die 20 Grad und dann immer ein bisschen Regen und naja, in der Nacht, da wird's auch kalt, geht runter bis auf 9 Grad. Also du merkst, der Sommer, der ist wirklich langsam vorbei. Die schönen Tage mit 30 Grad aufwärts, die sind rum. Und naja, wir müssen das Sommerende noch mal ein bisschen feiern.
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11: Im Studio Philipp Ringe. Er soll auch in Jentschwalde in Brandenburg zugeschlagen haben. Jetzt hat die Polizei den Stromsaboteur in der Nähe von Aachen gefasst. Es ist demnach der 48-Jährige, der daneben für Anschläge in Sachsen und NRW verantwortlich sein soll. Nach ihm wurde tagelang gefahndet. Er ließ sich widerstandslos festnehmen. Bei ihm wurde offenbar auch Sprengstoff gefunden. Zoe Tassovani berichtet.
12: Damit ist die Suche vor Ort aber noch nicht vorbei. Im Unterholz haben die Einsatzkräfte ein Zelt mit weiteren Sprengladungen entdeckt. Jetzt prüfen sie das Gelände und suchen nach möglichen Abschussvorrichtungen. Sachsens Innenminister Schuster warnt davor, beim Motiv vorschnell Schlüsse zu ziehen. Er nennt das Bekennerschreiben mysteriös. Es sei handschriftlich und sogar mit voller Adresse versehen. Ob der Mann allein oder im Auftrag gehandelt hat, müssen die Ermittler noch klären.
11: Bronze für Deutschland. Im weltweiten Innovationsindex liegen wir nämlich auf Rang 3. Nur aus den USA und China kommen mehr oder bessere Ideen und Erfindungen. Beurteilt werden dabei Patentanmeldungen oder aber wissenschaftliche Veröffentlichungen. Zu den innovativsten Regionen in Deutschland gehören vor allem Berlin, München, Hamburg oder etwa Köln. Badetag für Berlins Fellnasen. Denn die Bäderbetriebe laden zum Ende der Freibadsaison wieder zum Hundeschwimmen ein. Dieses Wochenende zum Beispiel im Sommerbad am Insulaner. Der Eintritt wird quasi pro Pfote berechnet, für zwei Beine also 2 Euro und pro Hund 4 Euro. Wichtig, unbedingt an einen aktuell gültigen Impfschutz denken, sonst kommt man nicht rein. Mehr Infos dazu gibt's auch nochmal auf der Website der Bäderbetriebe.
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11: Das wird ein ziemlich großer Fußballabend heute, denn die Champions League startet in die neue Saison. Und als erstes deutsches Team ist der BVB gefordert. Der spielt zu Hause gegen den FC Villarreal aus Spanien. Für die Dortmunder läuft's gut. In der Bundesliga haben sie bereits 2 Siege eingefahren und in der vergangenen Saison in der Champions League bereits mit 4:0 gegen die Spanier gewonnen. Anpfiff ist um 21 Uhr. Soweit das Neueste aus dem StarFM News Center.
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0: Na super, vor einer Stunde meinte ich noch, ja, es bleibt schön bis zum Abend. Und jetzt gucke ich hier aus dem Fenster in Mitte am Hackischen Markt und sehe viele, viele Wolken. Aber mein Regenradar sagt tatsächlich noch nichts, es soll trocken bleiben. Aktuell 27 Grad, die haben wir in Biesdorf, in Arnsfelde, auch in Schönefeld. Dazu einige Wolken bis zum Abend, in der Nacht ebenfalls bewölkt bei 17 bis 20 Grad. Und ab morgen wird es auch leider deutlich ungemütlicher. Morgen am Mittwoch Regen und 20 Grad. Am Donnerstag und am Freitag wird es aber wieder etwas freundlicher. Und Achtung bitte auf dem östlichen Berliner Ring Richtung Dreieck Spreeau zwischen Erkner und Freienbrink. Da gibt es einen Liegenbleiber auf dem Verzögerungsstreifen. Dann ist leider die Höhenkontrolle ausgelöst worden auf dem Stadtring auf der 100 Richtung Treptow. Deshalb ist der Tunnel Ortsteil Britz aktuell gesperrt. Und du solltest auf dem Stadtring sowieso unbedingt mehr Zeit einplanen. Rund ums Kreuz Schöneberg aktuell so um die 20 bis 25 Minuten mehr. Dann auch Stau nach wie vor auf der AWO statt auswärts ab Hüttenweg. Da brauchst du auch

0: mal um die 10 bis 15 Minuten mehr. Es wird geblitzt in Kreuzberg auf der Yorkstraße, dann in Neukölln auf der Silbersteinstraße und noch ein Blitzer in Glienicke Nordbahn auf der alten Schildower Straße. Leider ein paar Probleme bei der S46 und S8. Da gibt es einen technischen Defekt am Bahnübergang in Zeuthen, deshalb aktuell Verspätungen und einzelne Zugausfälle. Falls du noch was gesehen hast für meine Liste, einen Stau, einen Blitzer, melde ihn gerne kostenlos jederzeit per Sprachnachricht einfach an die 0800 0303 666 und ich wünsche dir auf jeden Fall eine gute Fahrt an diesem Nachmittag.
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0: Mann, bin ich froh, dass ich jeden Tag mit der Bahn zum Sender fahre. Ich sehe hier die aktuellen Spritpreise. 2,31 Euro für Super, 2,25 für E10, 2,29 Euro für Diesel. Da klappt mir echt die Kinnlade runter und das als Nicht-Autofahrerin. Meine Güte, was für Spritpreise schon wieder. 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Wie gesagt, Freitag ab 6 Uhr geht's hier los und jetzt geht's hier weiter mit deiner Rush Hour. Mein Name ist A, gleich Metallica, Hero of the Day. Und hier sind Panic at the Disco mit But It's Better If You Do. Now

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Maximum Rock am Dienstag hier in deiner Rush Hour. Das war ein Huberstank mit The Reason und anscheinend habe ich ein großes Problem mit meinem Gesicht. Pass auf, ich war am Wochenende feiern bei der Maximum Rock Night und ich wurde an einem Abend gleich dreimal auf mein Gesicht angesprochen. Und zwar mit den Worten: Geht's dir gut? Hast du Spaß? Weil anscheinend hat mein Gesicht andere Bände gesprochen, obwohl ich echt einen entspannten, coolen Abend hatte, aber mein Gesicht hat da echt anderes gesagt. Ich habe dieses typische Resting-Bitch-Face, muss ich ganz ehrlich sagen, und das nicht erst seit gestern, sondern wirklich seit meiner Jugend. Ich werde regelmäßig angesprochen, ob es mir gut geht und dass ich mal nicht so eine Fresse ziehen soll. Ganz ehrlich, wenn ich entspannt gucke, dann sieht mein Gesicht nun mal so aus. Ich kann dafür nichts. Und vielleicht geht's ja genauso, dass du jedes Mal aufs Neue angesprochen wirst von wegen, ach, ist dann alles okay bei dir? Zieh doch mal nicht so eine Nase, obwohl dein Gesicht eigentlich nur tiefenentspannt ist. Hast du vielleicht einen guten Tipp für mich, wie ich damit umgehen kann? Einen guten Konterspruch, was ich dazu einfach erwidern kann, weil ich meinte die ganze Zeit am Samstag dann, nein, mir geht's gut, ich habe eine gute Zeit, warum? Naja, weil dein Gesicht so aussieht. Ja, ich kann dafür nichts. Deswegen, also wenn du einen guten Tipp hast, einen guten Konterspruch, wie ich mit solchen Situationen beim nächsten Mal am besten umgehen kann, dann lass doch mal eine Sprachnachricht da. 0800 0303 666. Und ich versuche hier echt ein bisschen freundlicher zu

0: Maximum Rock von Maximo Park. Girls Who Play Guitars am Dienstag hier in deiner Rush Hour. Und morgen am Mittwoch, da geht's ins Kino.
1: The way it finished, unacceptable.
2: It didn't sit right with me, man.
3: I just don't see myself on stage with Liam. I don't really want to be going back with the tension. Will it fall apart again?
0: Na, morgen erscheint endlich die neue Oasis-Doku Don't Look Back in Anger. Läuft dann ein paar Tage in ausgewählten Kinos, bevor der Film dann später exklusiv auf Disney Plus erscheinen wird. 2 Stunden ist die neue Doku lang und Kollege Frank aus unserer Star FM Musikredaktion, der hat sich Don't Look Back in Anger bereits gestern mal angeschaut.
4: Das Ganze ist so ein bisschen, ich würde mal sagen, eher so ein Imagefilm als quasi tatsächlich so ein Konzertfilm. Denn tatsächlich kommen sehr häufig vor allem Noel Gallagher zu Wort, die auch nochmal ein bisschen zusammenfassen, was war damals passiert und wie kommen sie aktuell miteinander zurecht und vor allem, wie nehmen sie selbst die Tour wahr? Also Noel sagt auch selber in diesem Film so, was mich wirklich erstaunt ist, wie viele junge Leute tatsächlich die Oasis-Songs neu interpretieren und ganz anders aufgenommen haben, als das damals in den Mitte der 90er Jahren passierte. Und das ist schon ziemlich beeindruckend.
0: Na, spannend. Und wir schicken dich diese Woche auch in den neuen Oasis-Film. Also, Bock auf Kino, auf die neue Doku Don't Look Back in Anger? Dann schreib jetzt direkt eine WhatsApp mit dem Stichwort Oasis an die 0800 0303 666 und dann packe ich dich direkt in den Lostopf für die Kinokarten.
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0: neuer Song von den Stones hier bei Star für Maximum Rock. Das war Mr. Charm vom neuen Album Foreign Tongues, hier gehört in deiner Rush Hour. Jetzt wieder mit einem kleinen rockigen Update aus der Welt der Rockstars.
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0: Und da gibt's auf jeden Fall richtig gute News, denn es sieht alles danach aus, dass Korn ihr brandneues Album fertig im Kasten haben. Gitarrist Brian Welch hat durchblicken lassen, dass die Aufnahmen für den Nachfolger von Requiem komplett abgeschlossen sind. Korn versprechen mit dem neuen Album einen Sound, der verdammt schwer, dunkel und extrem energiegeladen sein soll. Also lang dürfte es nicht mehr dauern, bis es was Neues von Korn gibt. Und auf Tour geht's ja auch bald. Star FM präsentiert hier die Show von Korn zusammen mit Architects am 14. November in der Berliner Uber Arena. Und direkt noch einen hinterher, denn Cage the Elephant haben ihre Dying in Reverse Europa-Tour fürs nächste Jahr angekündigt. Kennst du aktuell aus unserem Programm mit ihrer neuen Single Beaches in Tennessee? Und der Vorverkauf für die Shows von Cage the Elephant startet dann in Kürze. 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

0: Einen schönen Dienstagnachmittag hier in deiner Rush Hour. Und am Donnerstag, da startet ein sehr, sehr interessanter neuer Dokumentarfilm für uns Berliner. Und zwar Kit Kat Club, Kings of Berlin. Vom Regisseur Philipp Fussenegger zusammen mit Autorin Susanne Heuer. Und dieser neue Film beleuchtet das Leben im Kit Kat Club. Beziehungsweise auch außerhalb des Kit Kat Clubs, also der Fetischclub an der Heinrich-Heine-Straße. Wer kennt ihn nicht? Und Vanessa, hat sich den Film für dich schon mal vorab im Kino angeschaut?
1: Also der Film ist im Arthouse-Stil, alles ist in Schwarz-Weiß gehalten. Und er zeigt das, vor allen Dingen das Hintergrundleben der Partygänger dort. Großer Punkt in dem Film ist Drogenkonsum und wie man damit umgeht. Gute Seiten, schlechte Seiten davon. Und dass es hoffentlich auch nur ein Teil in einem Leben ausmacht. Und dass vielleicht auch Besuche im KitKat nur einen Teil des Lebens ausmachen.
0: Ja, das auf jeden Fall. Sehr, sehr spannender Einblick. Und du gehst ab Donnerstag ins Kino. KitKat Club, Kings of Berlin, läuft dann in ausgewählten Kinos hier bei uns in Berlin.
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3: Im Studio Philipp Ringe. Hilfe für Hackeropfer. Wer meint, dass er vom Datendiebstahl betroffen ist, kann sich bald bei einer offiziellen Anlaufstelle melden. Der Regierende Wegner hat sie angekündigt. Dort soll man dann Infos bekommen, was man jetzt tun kann oder worauf man achten muss. Details der Anlaufstelle sind noch offen. Möglicherweise wird es die per Mail oder auch über eine Telefonhotline geben. Der Stromnetzsaboteur ist gefasst. Es handelt sich den Infos nach um den 48-Jährigen, der in NRW, Sachsen und Brandenburg Anschläge verübt haben soll. Nach ihm wurde tagelang gefahndet. Thomas Bremser berichtet.
4: Er soll in Nordrhein-Westfalen, Brandenburg und Sachsen versucht haben, mit selbstgebauten Raketen das Stromnetz zu stören. Gelungen ist ihm das aber nicht. Die Polizei kam dem Mann auf die Spur, weil er selbst Bekennerschreiben verfasste. Sie fanden sein Fahrzeug am Hambacher Forst. Offenbar hat der Verdächtige auch in den vergangenen Tagen noch versucht, Anschläge zu verüben.
3: Nach den tödlichen Schüssen auf einen 27-Jährigen in Neukölln am Montag sucht die Polizei jetzt nach Zeugen. Vieles ist noch unklar, die Ermittler gehen aber mittlerweile von mindestens zwei Männern aus, die an der Tat beteiligt gewesen sein sollen. Beide trugen demnach dunkle Kleidung, vielleicht war einer der beiden maskiert oder sogar beide. Die Männer flüchteten mit einem dunklen Auto über die Sonnenallee in Richtung Baumschulenweg. Wer etwas gesehen hat, soll sich bitte melden.
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3: Darauf haben Fußballfans schon lange gewartet. Die Champions League startet in die neue Saison. Als erster Bundesliga-Verein muss zunächst Borussia Dortmund ran. Außerdem noch dabei sind der FC Bayern München, RB Leipzig und der VfB Stuttgart. Mehr von Moritz Einzel.
5: Es könnte ein ganz dankbares Auftaktspiel sein für den BVB. Die Dortmunder empfangen zu Hause den spanischen Vertreter FC Villarreal. Diese Partie gab es bereits in der vergangenen Saison in der Champions League-Ligaphase und da gewann der BVB klar und deutlich mit 4:0. Gegen einen ähnlichen Spielverlauf hätten die Schwarz-Gelben heute sicher nichts einzuwenden. Anstoß ist um 21 Uhr.
3: Soweit das Neueste aus dem StarFM News Center.
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6: Sonne und Wolken wechseln sich ab an diesem Dienstagnachmittag. Aktuell 27 Grad in Tempelhof, in Pankow, auch in Strausberg. In der Nacht viele Wolken bei 17 bis 20 Grad und morgen am Mittwoch wird es leider ungemütlich. Maximal 20 Grad und dazu Regen. Und einiges los auf den Straßen. Wir haben ordentlich Feierabendverkehr und leider immer noch Probleme auf dem Stadtring auf der 100. Und zwar wurde Richtung Treptow die Höhenkontrolle ausgelöst. Deshalb immer noch Probleme im Tunnelortsteil Britz. Der ist immer noch gesperrt. Und generell rund ums Kreuz Schöneberg solltest du immer noch so um die 20 bis 25 Minuten mehr Zeit einplanen. Es staut sich ebenfalls auf der 111 Richtung Oranienburg zwischen Heckerdamm und Weidmannslusterdamm. Aktuell sind es da 30 Minuten mehr. Auch Richtung Charlottenburg derzeit 15 Minuten. Bitte mehr Zeit einplanen. Es staut sich auch auf der Avus auf der 115 stadtauswärts zwischen Hüttenweg und Spanische Allee aktuell um die 25 Minuten mehr. Blitzer stehen in Pankow auf der Wollangstraße, dann in Karlshorst auf der Dönhoffstraße und in Tarsdorf eine auf der Berliner Straße. Und ein paar Probleme bei den Öffis. Die Tramlinie 16 fährt aufgrund eines Unfalls derzeit nicht zwischen Möllendorfstraße, Storkorstraße und Traveplatz. Und die Tramlinie 13 wird aufgrund eines Unfalls zwischen Löperplatz, S-Bahnhof Warschauer Straße übers Frankfurter Tor umgeleitet. Und falls du noch was gesehen hast, einen Stau, einen Blitzer, melde dich gerne jederzeit kostenlos per Sprachnachricht. Einfach an die 0800 0303 666. Gute Weiterfahrt.
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6: Und es geht weiter mit der Rush Hour am Dienstagnachmittag. Gleich für dich ein Song von Paramore. Hörst du hier gleich mit Ignorance. Und ich sehe gerade Hayley Williams, die Sängerin von Paramore. Die geht nächstes Jahr auf Europa-Tour. Und naja, lässt da Deutschland auf jeden Fall außen vor. Spielt gefühlt in allen Ländern, nur nicht bei uns Deutschen. Naja, vielleicht kommt ja da im nächsten Jahr nochmal ein kleines Update. Gleich auf jeden Fall für dich, Paramore hier in der Rush Hour nach Bon Jovi und hier sind Placebo mit Song to Say Goodbye.

0: und Ignorance am Dienstag hier in deiner Rush Hour. Und ich bin wirklich heilfroh, dass ich nicht die Einzige bin mit einem Resting Bitch Face. Oder, Tobi?
1: Ich habe genau das gleiche Problem. Jedes Mal, oh, geht's dir gut? Du guckst so traurig und dies und das. Ich so, nein, Mann, mir geht's gut. Ja, und aber so, so gekünstelt, mir dann ein Smiley aufsetzen kann ich auch nicht. Also, tja. Im Gegenteil, irgendwie stresst einen das ja dann noch und denkt die ganze Zeit dann so, ja, sag mal, wie kann ich anders gucken, wa? Hm. Ja, also, ich kenne das, aber einen guten Tipp habe ich dann wirklich auch nicht.
0: Ach, schade.
1: Ich bin ja nur ein Leidensgenosse.
0: Ja, Tobi, ich merke schon, ich war am Wochenende feiern und ich wurde 3-mal angesprochen von Menschen, ob es mir gut geht, weil mein Gesicht anscheinend ein bisschen komisch aussah, ein bisschen unfreundlich, arrogant, ich weiß es nicht. Auf jeden Fall, man nennt es ja gerne Resting Bitch Face. Und Sabrina, du hast das gleiche Problem.
2: Hi, ey. Ja, schön, Resting Bitch Face. Kenne ich auch. Wurde ich schon mein ganzes Leben angesprochen. Mein Lieblingsspruch ist immer, sorry, ich sehe so aus. Reicht dann. Jetzt sind die anderen dann sprachlos. Was wollen sie denn auch machen? Du siehst nun mal so aus. So, was soll sein? Und da, oder, was ich auch immer gerne mache, so ein richtig unheimlichen, fiese Grinsen. Oh. So einfach so ein ganz breites, gestelltes Lächeln und dann sind die auch zufrieden. Ach, und manchmal muss man die Leute einfach stehen lassen. Das ist so. Du siehst halt so aus, wie du aussiehst oder, ja, keine Ahnung. Ich bin nur ganz ehrlich, mir ist das immer so was von Banane, was andere Leute von mir denken. Das war noch nie mein Problem, dass ich mir Gedanken gemacht habe. Was denken die anderen, was sagen die anderen? Das ist immer deren Problem.
0: Ja, ich sag mal, so ist ja auch die richtige Einstellung und ich glaube, anatomisch, bei mir geht das Grinsen gar nicht. Ich habe so einen kleinen Mund, mir tut's einfach weh, würde ich auf Dauer grinsen und freundlich gucken. Also, da kriege ich einen Krampf im Gesicht. Deswegen, mein Gesicht ist wirklich so und ich suche aktuell nach so ein paar Kontersprüchen, dass mir sowas wie am Samstag jetzt nicht mehr passiert. Dass ich da irgendeinen coolen Spruch raushauen kann oder wie Sabrina gerade meinte, einfach so richtig hässlich grinse. Das war schon mal ein richtig geiler Tipp. Wenn du auch noch einen hast, dann schick mir gerne Sprachnachricht 0800 0303 666. Dazu Max vom Rocky sind Three Days Grace mit Don't Wanna Go Home.

0: R.E.M. und The One I Love am Dienstag hier in deiner Rush Hour. Und wichtige Worte von Maximum Rocker Wladimir.
1: Bier. Hauptsache gute Musik und genügend Bier.
0: Ja, da hat er nicht ganz Unrecht. Und unser erster Star im Bier, unser Straßenfuchs, der ist extrem gut bei unseren Maximum Rockern angekommen.
2: Uiuiuiuiuiuiuiuiuiui. Da haben Chrissy und Wolfi mal ordentlich einen rausgehauen. Total lecker Schmacko-Facko.
3: So ein geil süffiges Bier. Und wir haben uns mit mehreren Leuten unterhalten und die meinten auch, oh, nach dem zweiten Ding hat es schon kling, klang, klong gemacht im Kopf.
0: Ja, unser gemeinsames Baby, unser Straßenfuchs, der ist endlich da. Ein helles Bier, 5,2%, schön süffig und naja, die Frage ist jetzt natürlich, wie geht's weiter mit der ganzen Geschichte? Und ich sag mal so, wir hier bei Star FM, wir wollen hoch hinaus, wir wollen unseren Straßenfuchs ordentlich vermarkten in ganz Deutschland, wollen die nächsten 5000 Dosen herstellen. Aber naja, 5000 Dosen sind auf jeden Fall ein finanzielles Risiko. Deswegen sind wir aktuell in ziemlich vielen Gesprächen mit der Geschäftsführung, mit der Brauerei Lemke und so weiter und so fort und klären gerade das Ganze. Morgen am Mittwoch gibt's da schon die heißen Infos, wie es dann weitergeht mit unserem Straßenfuchs. Lass uns gerne mal ein bisschen Liebe da für unser Staff im Bier, unseren Straßenfuchs. Schick uns gerne mal eine WhatsApp, dass du auch dieses Bier unbedingt verköstigen möchtest und richtig Bock hast, auch mal so ein schönes, helles Straßenfuchs zu trinken. 0800 0303 666 und morgen früh, da wissen wir auf jeden Fall mehr.
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0: Stuff am Maximum Rock, das waren Audioslave und Be Yourself hier am Dienstag in deiner Rush Hour. Und da gehen fette Props raus an meine Kollegin Bianca, die in meiner Abwesenheit wirklich die Rockcharts sehr, sehr gut übernommen hat.
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0: Ja, die Rockcharts sind die Star FM Rock Top 30 hier bei Star FM. Normalerweise immer freitags präsentiert ab 16.45 Uhr von mir. Aber naja, ich war ja im Urlaub, deswegen hat Bianca die Stellung gehalten. Und dank dir mit der Stimme in der Star FM Rock App die Charts ordentlich durchmischt. Aktuell auf Platz 1 die Foo Fighters mit Caught in the Echo vom neuen Album Your Favorite Toy. Und naja, den größten Sprung am Freitag haben die Jungs von Sleep Theory gemacht. Es ging 10 Plätze nach unten von Platz 18 auf die 28 mit ihrer Single Cruel Summer, ihrem Taylor Swift Cover.

Dann auch leider kurz vorm Aus in den Charts die Jungs von From Ashes to New mit ihrer Single Die For You, aktuell auf Platz 29. Damit sind From Ashes to New aber immer noch einen Platz vor Deine Cousine mit Dosenbier und Schiffe schauen, derzeit auf Platz 30 in den Charts. Deswegen bitte nochmal schön abstimmen in der Starfm Rock App und auf starfm.de, damit du eventuell Deine Cousine vom Aus in den Charts bewahrst. Und ich freue mich, wir haben viel weiblichen Zuwachs in den Starfm Rock Top 30. Drei Neuvorstellungen, zum einen von The Linda Lindas aus L.A., dann auch mit dabei Florence Road aus Irland und ich habe jetzt was Schönes aus Hamburg und zwar Velvet Rush, eine wunderbar weibliche Hardrock-Band. Erinnert so ein bisschen an AC/DC in weiblich oder auch an die Mädels von The Gems bzw. ehemals Thunder Mudder. Machen auf jeden Fall schön 70s Hardrock und für dich gibt's jetzt ihre Single Nature of the Beast als Neuvorstellung für die Starfm im Rock Top 30. Ich finde ja dieses Eingangsriff schon so extrem stark, deswegen bin ich sehr gespannt, wie der Song sich am Freitag ab 16.45 Uhr in den Charts platzieren wird. Gibt's jetzt für dich, hier sind Velvet Rush mit Nature of the Beast.

0: Star FM Maximum Rock am Dienstag hier in deiner Rush Hour und ich bin ehrlich gesagt ein bisschen baff. 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
7: Im Studio Philipp Ringe. Hilfe für Hackeropfer. Wer meint, dass er vom Datendiebstahl betroffen ist, kann sich bald bei einer offiziellen Anlaufstelle melden. Der regierende Wegner hat sie angekündigt. Dort soll man dann Infos bekommen, was man jetzt tun kann oder worauf man achten muss. Details der Anlaufstelle sind noch offen. Möglicherweise wird's die per Mail oder auch über eine Telefonhotline geben. Jetzt haben sie ihn. Die Polizei hat den Stromsaboteur gefasst, in der Nähe von Aachen. Es soll sich um den 48-Jährigen handeln, der in NRW, Sachsen und Brandenburg Anschläge auf das Stromnetz durchgeführt haben soll. Er fiel den Infos nach bei einer Verkehrskontrolle auf, ließ sich widerstandslos abführen. Bei seiner Festnahme soll er übrigens mit Sprengstoff unterwegs gewesen sein, möglicherweise um eine neue Attacke vorzubereiten. Nach dem Mann wurde tagelang gefahndet. Note mangelhaft. Deutschlands Schüler sind so schlecht wie nie. Das zeigt das Ergebnis der neuen PISA-Studie. Fast 7000 junge Menschen im Alter von 15 Jahren wurden getestet. Bildungsministerin Karin Prien bezeichnet

0: Südkorea. Und die Zeichen stehen gut. Zuletzt trafen die beiden Mannschaften im März aufeinander. Am Ende gewann Deutschland mit 76-49. Und die DBB-Frauen haben noch einen Größenvorteil. Sie sind die zweitgrößte Mannschaft im Turnier. Die Südkoreanerinnen die kleinste. Los geht's nachher um 20.45 Uhr. Natürlich auch wieder im Free TV. Soweit das Neueste aus dem Star FM News Center.
1: Dankeschön nochmal an Star FM News Center und von mir Wetter und Verkehr.
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1: Und 27 Grad immer noch in Berlin und Brandenburg. Die haben wir an diesem Dienstag in Hellersdorf, in Zehlendorf, auch in Potsdam. Heute Nacht geht's runter auf 17 bis 20 Grad. Und morgen wird's deutlich ungemütlicher. Maximal 20 Grad, dazu Regen. Aber gute Neuigkeiten aus dem Tunnel Flughafen Tegel. Da sind wieder alle zwei Fahrstreifen zur Verfügung auf der 111 Richtung Oranienburg. Und der Stau, der baut sich auch langsam ab. Trotzdem noch Stau auf dem Stadtring auf der 100. Bitte 15 bis 20 Minuten mehr Zeit einplanen rund ums Kreuz Schöneberg. Ansonsten immer noch etwas Stop and Go auf der AWUS stadtauswärts zwischen Hüttenweg und Spanische Allee. Aktuell so um die 10 bis 15 Minuten mehr. Blitzer stehen Dahlem auf der Brümmerstraße, dann in Weißensee auf der Berliner Allee in der 30er-Zone. Es blitzt auch in Altlandsberg auf der Hünor Chaussee. Und auch gute Neuigkeiten bei den Öffis. Die Tramlinien 16 und M13, die fahren wieder normal. Und ich wünsche dir eine gute und vor allem auch sichere Fahrt ans Ziel und in dein Feierabend.
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1: Achtung, es folgt ein Geräusch, das diverse Autofahrer derzeit triggern könnte. Ja, die Geräusche an der Zapfsäule, der gruseligste Ort Deutschlands aktuell. Ja, Spritpreise wieder extrem hoch in Deutschland, aber Star FM macht was dagegen. 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Mein Name ist A, gleich Ozzy Osbourne, Shot in the Dark nach The Offspring und You're Gonna Go Far.

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0: Am Freitag kommt das neue Soloalbum von The Gaslight Anthem Frontsänger Brian Fallon. Not Bad von New Jersey wird's heißen und damit geht's dann auch schön später im Jahr auf Tour. 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November in Berlin. Und ich brauche jetzt bitte nach meinem Urlaub frisches Futter für die hier.
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0: Ja, was Neues für unsere StarFM Watchlist. Also du hast einen guten Film, eine schöne Serie, die du gerade rauf und runter suchtest, dann schick mir gerne Sprachnachricht an die 0800 0303 666. Da bin ich sehr gespannt drauf. Denn ich habe jetzt in meinem Urlaub auch endlich mal wieder geschafft, ein paar Filme und Serien zu schauen und ich bin wirklich hängen geblieben auf Ted Lasso. Die erste Staffel erschien ja 2020 und ich habe mich seitdem wirklich nicht daran getraut, habe aber immer nur Gutes gehört, vor allem vom Kollege Frank aus der StarFM Musikredaktion, der jedes Mal meinte, ey, du musst diese Serie schauen. Und jetzt habe ich das endlich mal gemacht und wirklich eine so schöne, tolle Serie. Ist wie so eine kleine, wohlige Umarmung, jede Folge einfach fantastisch. Also ich habe geheult wie ein Schloss und ich habe gelacht, also alles, was du eigentlich von so einer Serie erwartest. Deswegen meine fette, fette Empfehlung an dieser Stelle. Ted Lasso, alle vier Folgen, Staffeln, gibt es derzeit bei Apple TV und jeden Mittwoch gibt es auch eine neue Folge. Ich freue mich jetzt schon auf morgen. Also wenn du was ähnlich Geiles hast wie Ted Lasso für mich, dann lass es mich gern wissen als Sprachnachricht an die 0800 0303 666 und dann gucke ich da auch sehr gern mal rein.
1: Das muss auf meine Watchlist.

0: Mega-Kombination aus der Welt der Rockstars. Ich musste den Song direkt mal in meine Instagram-Story posten. Lakeview zusammen mit The Ghost Inside und Kill Me First. Hörst du auch aktuell im New Metal Channel in deiner App. Und apropos App, da bin ich echt mal 2 Wochen im Urlaub und schon gibt's was brandneues in unserer geliebten Starfam Rock App. Denn ab sofort gibt's dort nämlich jeden Mittwoch, also morgen wieder, den brandneuen Starfam Rock Talk Podcast. 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
1: Bryan Adams mit über 100 Millionen verkauften Tonträgern so erfolgreich, dass uns die Worte fehlen, hier einen Spruch dazu zu machen. Hier auch noch. Aber gleich geht's weiter. 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

0: Einer der besten Rocksongs aller Zeiten, ZZ Top und Gimme All Your Lovin' am Dienstagabend hier in deiner Rush Hour. An dieser Stelle nochmal Rest in Peace an Frank Bird von ZZ Top, der uns leider im August im Alter von 77 Jahren verlassen hat und auf jeden Fall bis zum Schluss sein strahlend weißes Zahnpasta-Lächeln immer schön behalten hat. Ja, ganz ehrlich, ein Lächeln, von dem ich nur träumen kann. Ich habe dieses typische Resting Bitch Face, also an sich ist mein Gesicht entspannt, aber alle Leute denken immer, ich habe schlechte Laune, ich bin arrogant oder sonst was. Und zum Glück bin ich echt nicht allein mit diesem Resting Bitch Face.
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0: Denn es gibt nämlich auch einige Rockstars, die immer eine Fresse ziehen.
1: Platz 3.
0: Geht da an Pop-Punk-Prinzessin Nummer 1, Avril Lavigne.
2: Hi Germany. 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
0: Ist dir da schon mal aufgefallen? Todessüße Stimme und dann kommt aber der Blick des Todes. Jedes Mal auf dem roten Teppich und auch sonst macht Avril eher den Eindruck, dass man sie besser nicht nerven sollte.
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0: Genau wie Platz 2, der an Maynard James Keenan von Tool geht. Ja, Mundwinkel immer ganz weit nach unten, ein sehr, sehr düsterer Blick. Ganz ehrlich, würde ich Maynard auf der Straße treffen, würde ich eher die Seite wechseln, einfach aus Angst, mir schön eine zu fangen.
1: Platz 1.
0: Und das besonderste Gesicht aus der Welt der Rockstars hat auf jeden Fall er hier.
3: Ich heiße Youngblood, wohne in England mit meiner Bruder und meiner Schwester.
0: Ja, und Youngblood, der hat auf jeden Fall einen sehr crazy Blick drauf, wenn er nicht gerade breit grinst. Augenbrauen immer schön weit nach oben gezogen, Schmolllippe raus, dann so ein tiefer Blick. Ja, Youngblood sieht irgendwie immer so ein bisschen aus, als würde er gleich dein Auto, dein Haus und deine Katze anzünden. Aber wir wissen ja, ist nur Fassade, sonst ist Youngblood ein ganz, ganz feiner Kerl.

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13: Im Studio Philipp Ringe.

0: Der Stromnetzsaboteur ist wohl gefasst. Die Polizei hat einen Verdächtigen bei Aachen festgenommen. Es handelt sich den Infos nach um den 48-Jährigen, der in NRW, Sachsen und Brandenburg Anschläge aufs Stromnetz verübt haben soll. Nach ihm wurde tagelang gefahndet. Thomas Bremser berichtet.
1: Er soll versucht haben, mit selbstgebauten Raketen das Stromnetz zu stören. Gelungen ist ihm das aber nicht. Die Polizei kam dem Mann auf die Spur, weil er selbst Bekennerschreiben verfasste. Sie fanden sein Fahrzeug am Hambacher Forst. Offenbar hat der Verdächtige auch in den vergangenen Tagen noch versucht, Anschläge zu verüben.
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0: Daumen drücken für unsere Basketballfrauen bei der Heim-WM in Berlin. Nach dem Kracher-Sieg gegen Mali gestern geht es jetzt um den Einzug ins Viertelfinale. Gegner heute Abend ist Südkorea. Und die Zeichen stehen gut. Zuletzt trafen die beiden Mannschaften im März aufeinander. Am Ende gewann Deutschland mit 76-49. Und die DBB-Frauen haben noch einen Größenvorteil. Sie sind die zweitgrößte Mannschaft im Turnier, die Südkoreanerinnen die kleinste. Los geht's nachher um 20.45 Uhr, natürlich auch wieder im Free TV. Soweit das Neueste aus dem Star FM News Center.
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3: Ich wünsche dir einen schönen Feierabend an diesem Dienstagabend, mittlerweile kurz vor 7 hier bei Star FM Maximum Rock. Mein Name ist A. Ich starte mit dir in die letzte Stunde der Rush Hour, gleich mit den Arctic Monkeys, When the Sun Goes Down, ein passender Feierabendsong. Davor noch eine Runde Matchbox 20 und hier sind Limp Bizkit mit My Generation. 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

0: Servus, ey, Lea hier. Erstmal willkommen zurück. Und zu dem Resting Bitch Face. Sag doch einfach, du versuchst vorzeitig unnötige Falten zu vermeiden. Servus.
1: Lea, danke schön für diesen Tipp, was ich gegen mein Resting Bitch Face tun kann. Denn ich wurde echt am Wochenende 3-mal angesprochen auf mein Gesicht, ob es mir gut geht. Weil ich irgendwie so unfreundlich, so arrogant, so schlecht gelaunt aussah. Wobei ich immer gesagt habe, mir geht's gut, das ist mein Gesicht, ich kann dafür nichts. Und deswegen suche ich heute mal so ein paar Kontersprüche, was ich daraufhin einfach mal schön sagen kann. Johanna, hast du einen Tipp für mich?
2: Hallo, hier ist Johanna. Ich dachte schon immer, ich bin die Einzige, der es so geht. Gerade beim Feiern gehen, es ist einfach nur nervig. Dann wird man ständig von, gerade von Männern angesprochen. Lächel doch mal. Und meine Antwort ist dann, ich bin nicht hier, um jemanden zu gefallen, sondern ich bin nur wegen der Musik hier. Und dann ist meistens auch Ruhe. Ich weiß nicht, ob das irgendein Anmachspruch teilweise ist oder... Also ich verstehe auch nicht, warum dann Wildfremde auf mich zukommen und mir dann ihre Meinung sagen müssen. Ja, unvorstellbar. Ich hoffe, das hilft ein bisschen. Einfach sagen, ich bin nicht hier, um jemandem zu gefallen, sondern wegen mir und der Musik. Liebe Grüße.
1: Dankeschön, Johanna. Das ist auch ein sehr, sehr hilfreicher Tipp. Und ich muss sagen, ich hasse diesen Spruch. Lächel doch mal. Boah, da wächst mir echt eine Feder. Also wenn du noch einen guten Konterspruch hast, wenn es mal wieder heißt, ey, warum guckst du so komisch, dann hinterlass mir gerne eine Sprachnachricht an die 0800 0303 666. Da freue ich mich sehr drüber, mit einem freundlichen Gesicht.
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0: Alanis Morissette und Head Over Feet am Dienstag hier in deiner Rush Hour. Und ganz ehrlich, ich bin wirklich begeistert vom neuen Airborne-Album und freue mich jetzt sehr, zur späteren Stunde hier in der Rush Hour nochmal einen Song von diesem Album für dich zu haben.
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0: Und wenn da die Frage im Raum stehen würde, wer ist denn nun besser, AC/DC oder Airborne, dann kommen einige Maximum Rocker aus dem Gebüsch gesprungen und sagen ganz bestimmt:
2: Natürlich Airborne!
0: Und Airborne sind zurück, haben ihr neues Album Airborne am Start und feiern damit gerade wieder einige fette Erfolge in der Hardrock-Szene. Gerade hier bei uns in Deutschland sind Airborne extrem beliebt und David Rhodes von Airborne, der sagt:
3: I think it's you guys just really love your rock and roll and heavy metal, like you just love hard music and it's just... The crowds over here just, you know, they never let you down. It's great.
0: Ja, also in Deutschland liebt man einfach harte Musik und das Publikum lässt einen anscheinend nie hängen. Also, Props an uns und jetzt macht das Radio schön laut, dass den Nachbarn die Gabel beim Abendbrot aus der Hand fällt. Hier sind Airborne mit Send Me to Rock'n'Roll Heaven.

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0: aus. Details der Anlaufstelle sind noch offen. Möglicherweise wird es die per Mail oder auch über eine Telefonhotline geben. Nach den tödlichen Schüssen auf einen 27-Jährigen in Neukölln am Montag sucht die Polizei jetzt nach Zeugen. Vieles ist noch unklar, die Ermittler gehen aber mittlerweile von mindestens zwei Männern aus, die an der Tat beteiligt gewesen sein sollen. Beide trugen demnach dunkle Kleidung, vielleicht war einer der beiden maskiert oder sogar beide. Die Männer flüchteten mit einem dunklen Auto über die Sonnenallee in Richtung Baumschulenweg. Wer etwas gesehen hat, soll sich bitte melden. Der Stromnetzsaboteur ist wohl gefasst. Die Polizei hat einen Verdächtigen bei Aachen festgenommen. Es handelt sich den Infos nach um den 48-Jährigen, der in NRW, Sachsen und Brandenburg Anschläge aufs Stromnetz verübt haben soll. Nach ihm wurde tagelang gefahndet. Thomas Bremser berichtet.
1: Er soll versucht haben, mit selbstgebauten Raketen das Stromnetz zu stören. Gelungen ist ihm das aber nicht. Die Polizei kam dem Mann auf die Spur, weil er selbst Bekennerschreiben verfasste. Sie fanden sein Fahrzeug am Hambacher Forst. Offenbar hat der Verdächtige auch in den vergangenen Tagen noch versucht, Anschläge zu verüben.
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0: Daumen drücken für unsere Basketballfrauen bei der Heim-WM in Berlin. Nach dem Kracher-Sieg gegen Mali gestern geht es jetzt um den Einzug ins Viertelfinale. Gegner heute Abend ist Südkorea. Und die Zeichen stehen gut. Zuletzt trafen die beiden Mannschaften im März aufeinander. Am Ende gewann Deutschland mit 76-49. Und die DBB-Frauen haben noch einen Größenvorteil. Sie sind die zweitgrößte Mannschaft im Turnier. Die Südkoreanerinnen die kleinste. Los geht's nachher um 20.45 Uhr. Natürlich auch wieder im Free-TV. Soweit das Neueste aus dem Star-FM News Center.
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1: Im Studio Philipp Ringe. Hilfe für Hackeropfer. Wer meint, dass er vom Datendiebstahl betroffen ist, kann sich bald bei einer offiziellen Anlaufstelle melden. Der regierende Wegner hat sie angekündigt. Dort soll man dann Infos bekommen, was man jetzt tun kann oder worauf man achten muss. Details der Anlaufstelle sind noch offen. Möglicherweise wird es die per Mail oder auch über eine Telefonhotline geben. Nach den tödlichen Schüssen auf einen 27-Jährigen in Neukölln am Montag sucht die Polizei jetzt nach Zeugen. Vieles ist noch unklar, die Ermittler gehen aber mittlerweile von mindestens zwei Männern aus, die an der Tat beteiligt gewesen sein sollen. Beide trugen demnach dunkle Kleidung, vielleicht war einer der beiden maskiert oder sogar beide. Die Männer flüchteten mit einem dunklen Auto über die Sonnenallee in Richtung Baumschulenweg. Wer etwas gesehen hat, soll sich bitte melden. Der Stromnetzsaboteur ist wohl gefasst. Die Polizei hat einen Verdächtigen bei Aachen festgenommen. Es handelt sich den Infos nach um den 48-Jährigen, der in NRW, Sachsen und Brandenburg Anschläge aufs Stromnetz verübt haben soll. Nach ihm wurde tagelang gefahndet. Thomas Bremser berichtet.
2: Er soll versucht haben, mit selbstgebauten Raketen das Stromnetz zu stören. Gelungen ist ihm das aber nicht. Die Polizei kam dem Mann auf die Spur, weil er selbst Bekennerschreiben verfasste. Sie fanden sein Fahrzeug am Hambacher Forst. Offenbar hat der Verdächtige auch in den vergangenen Tagen noch versucht, Anschläge zu verüben.
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1: Daumen drücken für unsere Basketballfrauen bei der Heim-WM in Berlin. Nach dem Kracher-Sieg gegen Mali gestern geht es jetzt um den Einzug ins Viertelfinale. Gegner heute Abend ist Südkorea. Und die Zeichen stehen gut. Zuletzt trafen die beiden Mannschaften im März aufeinander. Am Ende gewann Deutschland mit 76-49. Und die DBB-Frauen haben noch einen Größenvorteil. Sie sind die zweitgrößte Mannschaft im Turnier, die Südkoreanerinnen die kleinste. Los geht's nachher um 20.45 Uhr, natürlich auch wieder im Free TV. Soweit das

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2: Im Studio Philipp Ringe. Hilfe für Hackeropfer. Wer meint, dass er vom Datendiebstahl betroffen ist, kann sich bald bei einer offiziellen Anlaufstelle melden. Der Regierende Wegner hat sie angekündigt. Dort soll man dann Infos bekommen, was man jetzt tun kann oder worauf man achten muss. Details der Anlaufstelle sind noch offen. Möglicherweise wird es die per Mail oder auch über eine Telefonhotline geben. Nach den tödlichen Schüssen auf einen 27-Jährigen in Neukölln am Montag sucht die Polizei jetzt nach Zeugen. Vieles ist noch unklar, die Ermittler gehen aber mittlerweile von mindestens zwei Männern aus, die an der Tat beteiligt gewesen sein sollen. Beide trugen demnach dunkle Kleidung, vielleicht war einer der beiden maskiert oder sogar beide. Die Männer flüchteten mit einem dunklen Auto über die Sonnenallee in Richtung Baumschulenweg. Wer etwas gesehen hat, soll sich bitte melden. Der Stromnetzsaboteur ist wohl gefasst. Die Polizei hat einen Verdächtigen bei Aachen festgenommen. Es handelt sich den Infos nach um den 48-Jährigen, der in NRW, Sachsen und Brandenburg Anschläge aufs Stromnetz verübt haben soll. Nach ihm wurde tagelang gefahndet. Thomas Bremser berichtet.
3: Er soll versucht haben, mit selbstgebauten Raketen das Stromnetz zu stören. Gelungen ist ihm das aber nicht. Die Polizei kam dem Mann auf die Spur, weil er selbst Bekennerschreiben verfasste. Sie fanden sein Fahrzeug am Hambacher Forst. Offenbar hat der Verdächtige auch in den vergangenen Tagen noch versucht, Anschläge zu verüben.
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2: Daumen drücken für unsere Basketballfrauen bei der Heim-WM in Berlin. Nach dem Kracher-Sieg gegen Mali gestern geht es jetzt um den Einzug ins Viertelfinale. Gegner heute Abend ist Südkorea. Und die Zeichen stehen gut. Zuletzt trafen die beiden Mannschaften im März aufeinander. Am Ende gewann Deutschland mit 76-49. Und die DBB-Frauen haben noch einen Größenvorteil. Sie sind die zweitgrößte Mannschaft im Turnier, die Südkoreanerinnen die kleinste. Los geht's nachher um 20.45 Uhr, natürlich auch wieder im Free TV. Soweit das Neueste aus dem Star-FM News Center.
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Ryan Fallon hat die richtige Medizin gefunden. Gute Musik. Neben The Gaslight Anthem ist er endlich auch wieder mit seiner Band Painkillers zu hören. Im September gibt's das neue Album und hier das Titelstück daraus in der Star FM Playlist. Ryan Fallon and the Painkillers mit Not Bad for New Jersey.

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4: Im Studio Philipp Ringe. Eine offizielle Anlaufstelle für alle. Die hat der regierende Wegner jetzt nach dem schweren Hackerangriff auf die City angekündigt. Melden kann sich dort jeder, egal ob Privatperson oder Unternehmen, der glaubt, dass die Hacker Daten abgezogen haben. Dort soll man Infos bekommen, was man jetzt tun kann oder worauf man achten muss. Details, wie genau das ablaufen soll, gibt's aber noch nicht. Möglicherweise wird die Anlaufstelle per Mail erreichbar sein oder aber über eine Telefonhotline. Nach Anschlägen in Brandenburg, Sachsen und NRW, der Stromsaboteur ist geschnappt. Polizisten haben den 48-Jährigen in der Nähe von Aachen gefasst. Tagelang wurde nach ihm gefahndet. Laut ersten Infos hatte er bei der Festnahme auch noch Sprengstoff dabei. Note mangelhaft. Deutschlands Schüler sind so schlecht wie nie. Das zeigt das Ergebnis der neuen PISA-Studie. Fast 7000 junge Menschen im Alter von 15 Jahren wurden getestet. Bildungsministerin Karin Prien bezeichnet die Ergebnisse als besorgniserregend. Soweit der Star-FM-Nachrichtenüberblick.
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1: Im Studio Philipp Ringe. Eine offizielle Anlaufstelle für alle. Die hat der regierende Wegner jetzt nach dem schweren Hackerangriff auf die City angekündigt. Melden kann sich dort jeder, egal ob Privatperson oder Unternehmen, der glaubt, dass die Hacker Daten abgezogen haben. Dort soll man Infos bekommen, was man jetzt tun kann oder worauf man achten muss. Details, wie genau das ablaufen soll, gibt's aber noch nicht. Möglicherweise wird die Anlaufstelle per Mail erreichbar sein oder aber über eine Telefonhotline. Nach Anschlägen in Brandenburg, Sachsen und NRW, der Stromsaboteur ist geschnappt. Polizisten haben den 48-Jährigen in der Nähe von Aachen gefasst. Tagelang wurde nach ihm gefahndet. Laut ersten Infos hatte er bei der Festnahme auch noch Sprengstoff dabei. Note mangelhaft. Deutschlands Schüler sind so schlecht wie nie. Das zeigt das Ergebnis der neuen PISA-Studie. Fast 7000 junge Menschen im Alter von 15 Jahren wurden getestet. Bildungsministerin Karin Prien bezeichnet die Ergebnisse als besorgniserregend. Soweit der Star-FM-Nachrichtenüberblick.
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1: Im Studio Philipp Ringe. Eine offizielle Anlaufstelle für alle, die hat der regierende Wegner jetzt nach dem schweren Hackerangriff auf die City angekündigt. Melden kann sich dort jeder, egal ob Privatperson oder Unternehmen, der glaubt, dass die Hacker Daten abgezogen haben. Dort soll man Infos bekommen, was man jetzt tun kann oder worauf man achten muss. Details, wie genau das ablaufen soll, gibt's aber noch nicht. Möglicherweise wird die Anlaufstelle per Mail erreichbar sein oder aber über eine Telefonhotline. Nach Anschlägen in Brandenburg, Sachsen und NRW, der Stromsaboteur ist geschnappt. Polizisten haben den 48-Jährigen in der Nähe von Aachen gefasst. Tagelang wurde nach ihm gefahndet. Laut ersten Infos hatte er bei der Festnahme auch noch Sprengstoff dabei. Note mangelhaft. Deutschlands Schüler sind so schlecht wie nie. Das zeigt das Ergebnis der neuen PISA-Studie. Fast 7000 junge Menschen im Alter von 15 Jahren wurden getestet. Bildungsministerin Karin Prien bezeichnet die Ergebnisse als besorgniserregend. Soweit der Star-FM-Nachrichtenüberblick.
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1: Im Studio Philipp Ringe. Eine offizielle Anlaufstelle für alle, die hat der regierende Wegner jetzt nach dem schweren Hackerangriff auf die City angekündigt. Melden kann sich dort jeder, egal ob Privatperson oder Unternehmen, der glaubt, dass die Hackerdaten abgezogen haben. Dort soll man Infos bekommen, was man jetzt tun kann oder worauf man achten muss. Details, wie genau das ablaufen soll, gibt's aber noch nicht. Möglicherweise wird die Anlaufstelle per Mail erreichbar sein oder aber über eine Telefonhotline. Nach Anschlägen in Brandenburg, Sachsen und NRW, der Stromsaboteur ist geschnappt. Polizisten haben den 48-Jährigen in der Nähe von Aachen gefasst. Tagelang wurde nach ihm gefahndet. Laut ersten Infos hatte er bei der Festnahme auch noch Sprengstoff dabei. Note mangelhaft. Deutschlands Schüler sind so schlecht wie nie. Das zeigt das Ergebnis der neuen PISA-Studie. Fast 7000 junge Menschen im Alter von 15 Jahren wurden getestet. Bildungsministerin Karin Prien bezeichnet die Ergebnisse als besorgniserregend. Soweit der Star-FM-Nachrichtenüberblick.
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